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1: Die Nachrichten mit Michael Treiß. Guten Morgen. Vertreter von Bundesregierung und Bundesländern haben offenbar am Abend über mögliche

0: Entlastungen wegen der hohen Spritpreise beraten. Das meldet das Portal Table Briefings. Dass Entlastungen kommen, hatte Bundeskanzler Merz in dieser Woche versprochen. Wie genau und wer davon profitiert, ist bisher aber offen. CDU-Generalsekretärin Hoppermann wurde am Abend im ZDF zum ersten Mal etwas konkreter.
1: Eine Entlastung um irgendwie 21, 23, 25 Cent der Liter ist schon eine spürbare Entlastung. Und das ist das, was wir jetzt angehen werden zu Anfang Oktober.
0: Bisher gibt es innerhalb der Bundesregierung unterschiedliche Meinungen über die Art der Entlastung. Finanzminister Klingbeil von der SPD will unter anderem, dass die Mineralölkonzerne wegen der hohen Gewinne gerade auch mehr Steuern zahlen. Wirtschaftsministerin Reicher von der CDU will die Spritpreise durch einen Steuerrabatt senken und Menschen mit wenig Geld mit einer Direktzahlung helfen. Vor der Synagoge in Wuppertal gab es am Abend eine Mahnwache, weil am Nachmittag jemand versucht hat, das jüdische Gotteshaus anzuzünden. Der Wuppertaler Oberstaatsanwalt Baumert sagte, dass niemand verletzt wurde.
2: Offenbar hat ein Mann einen Brandsatz an der hinteren Tür gezündet und sich anschließend vom Tatort entfernt. Das Feuer selbst konnte durch Mitarbeiter der Synagoge sehr schnell gelöscht werden. Wir haben durch die Polizei einen Tatverdächtigen sehr schnell festnehmen können, einen 37-jährigen Mann afghanischer Herkunft.
0: Der Verdächtige wurde am Abend verhört. Der Staatsschutz hat die Ermittlungen zu dem Brandanschlag auf die Synagoge in Wuppertal übernommen. Und auch das sind Themen in dieser Nacht. Bundesverkehrsminister Bilger hat sich angeschaut, wie die Abrissarbeiten an der Bonner Nordbrücke vorankommen. Laut Bilger soll der Verkehr in 2 Jahren wieder freigegeben werden. Bundeskanzler Merz hat mit US-Präsident Trump telefoniert. Unter anderem ging es um den Ukraine-Krieg und, wie ein Regierungssprecher sagte, die nächsten Schritte, um ihn zu beenden. Die Restaurants in Deutschland geben der Senkung der Mehrwertsteuer nach einer Untersuchung nicht an die Kunden weiter. Die Gewerkschaft NGG hat dafür 180.000 Gerichte in 12.000 Restaurants ausgewertet. Die Baumarktkette Obi hat den Streit um die Farbe Orange als Markenzeichen vor Gericht verloren. Der Bundesgerichtshof hat entschieden, dass Obi die Farbe nicht als Patent für sich schützen lassen kann. Die Baumarktkette war der Ansicht, Orange stehe für Obi. Die Richter sehen das anders. Gegen Obi geklagt hatten die Konkurrenten Hornbach und Globus, die auch die Farbe Orange im Logo haben. Und das war WDR Aktuell. Und so wird das Wetter in Nordrhein-Westfalen. Bis zum Morgen ist noch Regen möglich bei Tiefstwerten zwischen 14 und 8 Grad. Tagsüber gibt es öfter Sonne, vor allem im Süden von NRW. Weiter nördlich sind noch einzelne Schauer möglich, ansonsten bleibt es aber trocken. In Wermelskirchen bis 18 Grad, in Bad Salzuflen 19, in Duisburg bis 20 Grad. Das Wochenende wird dann wechselhaft mit Sonne, Wolken und ein paar Schauern. Samstag bis 22, Sonntag 21 Grad. Die Zeit gleich 3:03 Uhr.

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0: Auch ich bin manchmal tollpatschig und fall hin, Freunde. Dieses hier wird ein Slefty G. Wenn wir so ein richtiges Brett vom Kopf haben und uns langlegen, was sind so typische Wehwehchen, die wir da haben? Wir haben die Knie auf, wir haben den Ellbogen auf, im besten Fall. Ne, blutet dann so ein bisschen. Und das ist auch scheiße. Das finden wir nicht cool. Aber mir passiert lieber das, als das, was Tapir Ferdinand passiert ist. Der hat sich nämlich auch ein Körperteil aufgeratscht, aber eins, das zwischen den Beinen hängt. Und laut Seehund, Puma und Co. in der ARD-Mediathek blutet das auch ein bisschen.
1: Tapir Ferdinand ist am Morgen voller Blut gewesen.
2: Oh, oh, der hat sich den Penis verletzt. Da ist so ein Zentimeter eine Wunde an der Eichel. Die Tapir haben einen sehr langen Penis, wenn der ausgefahren ist. Und vielleicht ist er über den Boden geschliffen und hat sich irgendwo aufgerissen. Ist dann schon so einen halben Meter lang manchmal. Und vielleicht ist er irgendwo hängen geblieben.
1: Gegen die Untersuchung hat Ferdinand nichts einzuwenden.
2: Ja, das sind ja Genießer. Wenn man den streichelt, dann ist alles wieder gut, gell, Ferdinand?

0: Sag mir bitte mal, kennt ihr auch Leute, wo ihr euch denkt, wie schlafen diese Leute bitte nachts, ohne Albträume zu haben? Meine Frau zum Beispiel liest jetzt selbst im Sommer nur diese absoluten Psychothriller. Also jedes Buch, was sie liest, ist so, geht so in diese total weirden, psychologischen Tiefen. Ich denke mir, im Sommer brauche ich irgendwas Leichtes. Irgendwie, gib mir eine Love Story. Und hier haben wir eine für euch, die heißt Between the Lines von Anna Dimitrova. Simone aus dem Digi-Team. Worum geht's im Buch?
1: Also es geht um Kalina. Sie will Drehbuchautorin werden, hat aber große Selbstzweifel und Angst, einfach nicht gut genug zu sein. Mhm. Und an der Uni, da trifft sie auf Regiestudent Ray. Er ist schon im Abschlussjahr und stürzt Kali in so ein ziemliches Wechselbad der Gefühle.
0: Okay, wieso? Was passiert da?
1: Ja, also zu Beginn ist er voll nett und hilfsbereit, aber dann zeigt er ihr voll die kalte Schulter. Ist so ein ständiges Hin und Her.
0: Okay, aber so ein bisschen Hin und Her braucht man ja auch in einer Rom-Com, ne?
1: Genau, damit spielt das Buch auch eh die ganze Zeit, beziehungsweise ist auch so ein bisschen wie ein Drehbuch aufgebaut. Und dann schreiben die da ja auch ein Drehbuch, also voll Meta alles. Aber das hat mir voll Spaß gemacht. Vor allem gibt es so viele funny Dialoge, das hat die Autorin wirklich voll drauf. Mhm. Die Liebesgeschichte, da würde ich sagen, die baut sich aber eher langsam auf.
0: Okay, und das Gute ist, wenn das Buch euch richtig gefällt, gute Nachrichten, das ist Teil von einer Reihe. Also wie viele kommen da noch?
1: Also es sind insgesamt 3 Bände, alle an dieser Filmhochschule, und jeder Band ist auf ein anderes Paar fokussiert.
0: Okay, Between the Lines heißt das Buch von Anna Dimitrova jetzt im Handel.

Okay, weiter geht's in 1 Live Daily. Mit Paschanem und Augenblick seinem aktuellen Track. Ich glaube, Paschanem hat so richtig seinen Sound gefunden mittlerweile. Entwickelt sich in eine richtig geile Richtung, die ich feiere. Das ist aus seinem fantastischen Album Lounge Musik. Super moody und melancholisch. Und es klingt auf eine komische Art und Weise mysteriös. Dieses Gitarrenlick. Zudem könntet ihr gut, glaube ich, so eine Schlange hypnotisieren oder eine Schlange zum Tanzen bringen oder so. Das ist Augenblick von Pascha jetzt in 1 Live DG.

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1: Die Nachrichten mit Michael Treiß. Guten Morgen. In Wuppertal hat es am Abend eine spontane Mahnwache vor der Synagoge gegeben. Ein Mann hatte am Nachmittag versucht, das jüdische Gotteshaus anzuzünden. Der Wuppertaler SPD-Bundestagsabgeordnete Lind reagierte entsetzt.
2: Allerdings kann man nicht völlig überrascht sein, weil wir natürlich eine Menge von antisemitischen Taten haben in ganz Deutschland. Aber dass es hier in Wuppertal passiert und wieder passiert, das macht mich sprachlos und auch wütend und auch wirklich fassungslos.
1: Der mutmaßliche Täter wurde in der Nähe der Synagoge festgenommen. Laut Polizei handelt es sich um einen 37-jährigen Afghanen. Bundeskanzler Merz und Finanzminister Klingbeil haben laut einem Medienbericht am Abend mit Vertretern der Länder über Entlastungen wegen der hohen Spritpreise beraten. Das meldet das Portal Table Briefings. Die Bundesregierung hat mögliche Entlastungen in Aussicht gestellt. Innerhalb der Regierung gibt es bisher aber noch unterschiedliche Meinungen.

0: Vorstellungen, wie diese aussehen könnten. Polens Regierungschef Tusk hat vor einer Eskalation Russlands gegenüber NATO-Ländern gewarnt. Laut Geheimdienstberichten seien hybride Drohnen- und Raketenangriffe möglich. Paulina Milling, WDR Warschau.
1: Es bestehe ein reales Risiko, dass auf das Territorium von einem oder mehreren NATO-Staaten an der Ostflanke Drohnen oder Geschosse eindringen könnten. Auch Zerstörungen seien nicht auszuschließen. Solche Angriffe würden von Russland als Zufall dargestellt, damit niemand in der NATO eine Reaktion erwäge, sagte der polnische Premierminister.
0: Und auch darauf schauen wir in dieser Nacht. In Russland hat die erste Parlamentswahl seit Beginn des Angriffskriegs gegen die Ukraine angefangen. Die Opposition ist nicht zugelassen. Ermittler sind in NRW gegen eine mutmaßliche Betrügerbande vorgegangen, die einen Millionenschaden verursacht haben soll. Nach Informationen der Rheinischen Post geht es um Pflegedienste. 31 Objekte seien durchsucht worden. Die Zahl der Kinderimpfungen in Europa ist laut einer Studie in den letzten Jahren gesunken oder gleich geblieben, auch in Deutschland. Als möglicher Grund wird unter anderem weniger Vertrauen in Impfstoffe genannt. Der bundesweit höchste Umweltpreis, der Blaue Kompass, ist an eine Schule aus Hiddenhausen im Kreis Herford vergeben worden. Die Olaf-Palme-Gesamtschule hat einen eigenen Klimawald angelegt und über 5000 Bäume gepflanzt. Biolehrer Joachim Burger hatte das Projekt zusammen mit anderen ins Leben gerufen.
2: Man fühlt sich hier wirklich wie auf Wolke 7. Man merkt, dass ganz viele Menschen versuchen, unserem Planeten ein etwas besseres Antlitz zu geben. Und das ist wirklich ein sehr cooles Gefühl.
0: Der Preis ist mit 25.000 Euro dotiert. Von dem Geld will die Schule in Hiddenhausen ein neues Klimaprojekt umsetzen. Das war WDR aktuell. Das Wetter in Nordrhein-Westfalen: bis zum Morgen kann es noch mal Regen geben. Tagsüber gibt es öfter Sonne, vor allem im Süden. Weiter nördlich sind einzelne Schauer möglich. In Mainz sagen bis 18 Grad, in Detmold 19, in Essen bis 20 Grad. Die Zeit gleich 4:03 Uhr.

0: Meine Oma, 88. Jetzt nicht denken, hat die Lisa da völlig den Verstand verloren, was labert die? Meine Oma 88 ist ein Spiel. Ein Spiel der etwas besonderen Art und Weise. Es geht darum, gegen die eigene Oma zu spielen. Die Zahl 88, wissen vielleicht manche von euch, ist ein Nazi-Code. Digi-Kollege Tobi, wie passt das alles zusammen? Was passiert da im Spiel?
1: Wir spielen ein junges Mädchen, das seine Oma im Krankenhaus besucht.
0: Ja.
1: Und wir versuchen halt etwas über ihre Vergangenheit zu erfahren.
0: Okay, in der ja also offenbar dann auch irgendwie Nazis eine Rolle spielen?
1: Genau, richtig. Und manche kennen das ja vielleicht auch aus Gesprächen mit Älteren. Wenn es um das Thema geht, dann wird es oft schwierig.
0: Ja.
1: Und genau das simuliert das Spiel. Mit Gegenständen aus der Vergangenheit, alte Fotos zum Beispiel, tauchen wir dann in Omas Erinnerungen ein und müssen da Rätsel lösen.
0: Checke, das ist quasi so ein Simulationsspiel fürs nächste Weihnachtsessen. Aber was heißt das dann? Das heißt wirklich, wir spielen gegen die Oma?
1: Genau, gegen die Oma spielen. Das heißt, okay, je nachdem, was du in den Erinnerungen findest und wie du dann damit umgehst, kann es passieren, dass Oma abblockt. Zum Beispiel, wir sind in dieser Erinnerung in Omas alter Wohnung und da hängt ein Foto ihres Vaters an der Wand. Beim ersten Klicken sagt Oma, boah, und wenn du dann nochmal nachfragst, dann blockt sie ab. Und wenn sie dann abblockt, verlierst du ein Herz. Und wenn alle drei weg sind,
0: crazy,
1: dann ist der Tag vorbei und du musst dann am nächsten Tag alles wieder neu versuchen.
0: Oh shit, man muss sich das ja dann auch richtig merken, ne? Krass, wie hat dir das Spiel gefallen, so insgesamt?
1: Sagen, das Spiel hat mit mir auf jeden Fall was gemacht mit dieser einstündigen Demo, weil es behandelt halt eben diese Nazi-Vergangenheit, aber ohne erhobenen Zeigefinger und konfrontiert einen auch so ein bisschen mit, ja, wie gehe ich mit meiner eigenen Familie, mit meinen eigenen alten Verwandten damit um.
0: Ja.
1: Ende des Jahres kommt's raus und ich bin echt gespannt aufs Ergebnis.
0: Ja, ich auch. Das sagt Tobi zum Spiel Meine Oma 88.

Leute, ich kann es nicht mehr hören. It's giving Lady Gaga Vibes. Oder ich lese so Sachen wie, oh, she's back and she looks like Madonna. Nein, Mann. Sie ist Miley Cyrus and she's giving Miley Cyrus Vibes, okay? Was ist da los? Miley Cyrus macht endlich wieder Musik. Neues Album, neuer Track. Beides heißt Bass Persuades. Und die Leute unter den Kommentaren auf Social Media vergleichen sie die ganze Zeit mit irgendwie anderen Megakünstlern. Okay, ich check so ein bisschen, weil ich finde auch, ihre Musik hat sich irgendwie verändert. Aber es ist immer noch fucking Miley Cyrus Style, okay? Und ich liebe es, dass sie wieder da ist. Und ich liebe es auch, wie Miley über ihr Comeback spricht. Also sie schreibt zum Beispiel bei Insta über ihre Musik so Sachen wie Heartful, Heartache, Every Part of Life in Between. Also volles Herz, Herzschmerz und alles aus dem Leben ist mit drin in der Musik. Ey, und du merkst richtig, dass Miley da auch irgendwie voll drin ist, ne? Dass da so ganz viel Leidenschaft mit in die Musik geflossen ist. Und die liebt es einfach. Du hörst ihre Liebe zur Musik. Also hört selbst, das ist Miley Cyrus mit Bass Persuades jetzt für euch in 1Live Diggi. Let's go.

0: Manche Leute sagen, es ist mir egal, was andere über mich denken. Manche Leute leben, es ist mir egal, was andere über mich denken. Und zu denen gehört Comedy-Newcomer Jerry Wiesel. Jerry ist in seiner Comedy sehr atzig unterwegs, sehr reckless unterwegs. Trotzdem, oder vielleicht gerade deswegen, hat er aber sehr, sehr viele Fans und sehr viele Leute, die ihn lustig finden. Was ist sein Key?
1: Ich ziehe einfach nur mich ins Lustige. Ich mache einfach nur Witze über mich und mache die Dinge, die ich selber am witzigsten finde und gehe eigentlich keinem auf den Sack damit. Es geht ja immer nur um mich und meine Jokes.
0: Das hat er uns hier im Interview erzählt. Er trifft einfach diesen sehr schmalen Grat dazu, drüber zu sein. Und das könnt ihr euch live anschauen. 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Im Kleinen hat es aber auch schon gut geklappt, als er letztes Jahr bei Generation Gag dabei war und euch über seinen Job in der Videothek erzählt hat.
2: Vorne bei dem war noch so eine andere Abteilung. Du kennst das, Junge? Zutritt ab 18 Jahren. Ja, alle wissen, was dahinter sind, ne? Das sind Pornos. Hand aufs Herz, wer hat schon mal Porno geguckt? Gibt's hier einen? Ne? Ja, ich auch nicht, Alter. Dahinter sind auf jeden Fall Pornofilme auf DVDs. Und das sind nicht so Pornos wie irgendwie Hot Step Sister Lexi Law Gets Caught Masturbating oder so ein geiler oder wie das heißt. Das ist ja selber nicht. Sondern da sind so richtige Pornofilme mit richtigen Pornotiteln auf DVD. Und das sind oftmals so umgewandelte Titel von Originalfilmen. Ihr kennt bestimmt alle den Western-Blockbuster von Kevin Costner, der mit dem Wolf tanzt. Und in der Pornoabteilung steht da der Schwestern-Cockbuster von Kevin Cocksack, der mit dem Holzschwanz. Pinocchio hatte auch noch die Nase mit dem Spiegel. Ja? Und ich denke mir mal, wer gibt sich die Blöße und leitet sich da so einen Film aus? Alter, bevor ich zum Massoud gehe und sage, Massoud, Pulp Fiction, find's ihn gut? Dann wichse ich lieber wieder zu Hause auf den Autokatalog. Ja? Man, doch sehr, als wer von den Jungs kennt das noch? Früher als kleiner Junge, bisschen Autokatalog, Unterwäsche gucken, am Schädel spielen. Geht das weiter? Nein? Ah, egal, ist nur so ein Witz, den ich geschrieben habe. Hey, Dankeschön, das war's von mir. Hat Spaß gemacht. Ja, vielen Dank.

0: Es ist 5 Uhr. Ich bin Sandra Wahle. In Wuppertal ermittelt die Polizei zu einem Brandanschlag auf die Synagoge gestern Nachmittag. Ein Mann hatte da Flüssigkeit an einem Nebeneingang verschüttet und angezündet. Eigentlich wird die Synagoge von der Polizei überwacht. Jetzt fragen sich viele, wie das trotzdem passieren konnte, sagt Reporter Wolfgang Lumpe.
1: Das ist eine Frage, die die Polizei im Verlauf des Tages beantworten will. Es ist sogar eine kleine mobile Wache, die das ganze Jahr dort steht, eben um die Synagoge zu bewachen. Die Frage zu beantworten, wie konnte das sein? Unter den Augen der Polizei dazu noch keine Aussage.
0: Vertreterinnen und Vertreter der jüdischen Gemeinde glauben, dass der Zeitpunkt des Anschlags kein Zufall ist. Am Sonntag beginnt der höchste jüdische Feiertag, Yom Kippur. In Russland geht heute eine Wahl los, bei der die Menschen nicht wirklich eine Wahl haben. Es geht darum, wer ins neue Parlament kommt. Parteien, die gegen die Regierung von Präsident Putin sind, wurden zu der Wahl aber nicht zugelassen. Zum ersten Mal sollen auch Menschen in der Ostukraine wählen, die dort in Gebieten leben, die von Russland besetzt sind. Und dann geht's noch um eine Krankheit, die Krankheit Malaria. Daran ist in Frankfurt gestern ein weiterer Mensch gestorben. Die Person lebte in der Nähe des Flughafens und wurde vermutlich von einer Mücke gestochen, die in einem Flugzeug kam. Dass sowas auch in NRW passiert, hält dieser Forscher für unwahrscheinlich.
2: Theoretisch gibt es das Risiko hier in Düsseldorf und im Umland auch. Der Frankfurter Flughafen hat da eine Besonderheit. Da kommen besonders viele Direktflüge aus Malariagebieten an. Und das haben wir im deutlich geringeren Umfang.
0: Vor einigen Wochen waren auch schon zwei Flughafenmitarbeiter in Frankfurt an Malaria gestorben.
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0: Die letzten Schauer ziehen nach und nach ab. Später

Da scheint wieder öfter die Sonne. Erst Richtung Nachmittag kann es dann wieder nass werden. Und dazu gibt es heute diese Höchstwerte. In Schleiden 18 Grad, in Bielefeld und Dortmund 19 und in Bonn und Aachen bis 20 Grad. Das Wochenende wird wechselhaft mit Sonne, Wolken und ein paar Schauern. An den Temperaturen ändert sich aber kaum was. 1.

0: Was geht ab, Leute? Lisa hier in Diggi. Es gibt einen neuen Kinofilm. Und zwar mit Jacob Elordi, der alleine mit einem Hund unterwegs ist. Als letzter Mensch auf der Erde. Und wenn das so gut ist wie der Film in meinem Kopf, dann habt ihr mich. Das Ende der Sterne gibt's jetzt im Kino. Und Diggi-Kollege Marcel sagt, der ist ganz schön melancholisch. Dazu passt auch die Musik von Hosea. Spielt ja in dem Film eine Rolle, ne? Was ist da los?
1: Ja, es gab da so eine doofe Pandemie. Es ist fast alles ausgelöscht. Ja. Hick, den Jacob Elordi spielt, der schlägt sich jetzt halt da so alleine durch. Nur plötzlich gibt es Funkkontakt.
2: Ich habe eine Stimme über Funk gehört.
0: Ui.
2: Mein Name ist Hick.
3: Er ist ein Fremder. Wir haben hier überlebt, weil wir Regeln haben, die man mit Fremden umgeht.
1: Einzelne Menschen sind dann wohl doch noch da und ab da geht es dann so um die Frage, wie geht es in dieser postapokalyptischen Welt eigentlich weiter? Wer oder was ist noch da? Wem gehört was? Welches Recht gilt eigentlich?
0: Okay, und so große Fragen werden dann auf melancholische Art und Weise geklärt?
1: Größtenteils. Also eigentlich schon so die ganze erste Hälfte hinten raus. Da wird es dann wie in der Buchvorlage unterbrochen von so ein paar Kämpfen, von so absurden Action-Szenen. Die fand ich total störend. Die braucht es aber trotzdem natürlich in der Dynamik dieser Welt und damit einfach nicht zu öde wird. Das ist eine sehr stille, ruhige, melancholische Art von The Last of Us. Ich liebe, liebe das. Die Bilder sind super. Es besteht die Gefahr, dass man das ein bisschen träge und öde findet. Aber irgendwas macht diese Vision mit mir und wer Jacob Elordi gerne sieht, der kann sich sowieso ein Ticket holen.
0: Ja, gut, dann freuen wir uns doch auf den Kinofilm Das Ende der Sterne.

da hatte jemand Bock, ganz, ganz viele große Geschenke zu verteilen. Ihr habt ein Selfdiggy, ich bin Janina. Und wir reden über Adela. Adela ist eine slowakische Künstlerin, die feiern wir gerade hart hier in 1Live.de, weil sie einfach übel talentiert ist. Und was mich am meisten an Adela fasziniert, die tanzt, wie als hätte ihr Körper keine Knochen. Ihr kennt doch diese Menschen, die sich wie so Schlangen irgendwie bewegen können, ne? Bei Adela habe ich genau so einen Vibe. Die hat aber auch einfach mit 3 Jahren angefangen, Ballett zu tanzen, Mann. Und die war sogar mal Teil des Wiener Staatsballetts. Und manchmal lässt die sogar ihre Ballett-Vibes einfließen in ihre Musik. Also die hat auf ihren Fotos manchmal diese spitzen Schuhe an, in Musikvideos und so. Und die ist einfach mega beweglich. Und dann macht sie einfach noch unverschämt gute Musik. Also diese Frau ist einfach so heftig talentiert. Und ich frag mich, wie geht das? Dieses Talent will ich euch jetzt auf die Ohren ballern. Das ist Adela mit Ain't in L.A. in 1Live Digi.

0: Leute, checkt ihr, ob das hier jetzt ein Kompliment sein soll oder so?
1: Klein, extrem muskulös und sehr spontan.
0: Okay, ich glaube ja. Ich habe aber auch erst ein bisschen gestruggelt. Denn Digi-Hörerin Lena, die sollte Comedian Felix Lobrecht in 3 Wörtern beschreiben. Und passt irgendwie, oder? Also klein, muskulös, spontan, ich checke. Lena war im 1Live-Haus hier, als Felix Lobrecht auch hier war. Und da hat er wieder eure wildesten Probleme gelöst, Alter. In seiner Sendung 99 Problems. Und diese Sendung findet ihr auf 1Live.de oder in der 1Live-App. Und da hat er auch versucht, das Problem von Nina zu lösen.
2: Du kennst doch bestimmt so Leute, mit denen geht man wohin und dann sind die weg.
3: Also man geht gemeinsam irgendwo hin, man kommt an und
2: weg.
3: Die Person ist weg und du stehst da wie Max in der Sonne.
2: Das bin ich.
3: Ach, du bist die Wegperson.
2: Mhm.
3: Ah, interessant, so jemand mal live zu sehen. Weil jetzt kann ich diese Fragen mal stellen. Was geht dann in deinem Kopf vor, dass du dann direkt weiter willst, gehst?
2: Das passiert ja nicht vorsätzlich, sondern ich gehe dann, keine Ahnung, auf Toilette. Mhm. Und dann auf dem Weg dahin, dann treffe ich irgendjemanden.
3: Mhm.
2: Und dann irgendwie schaffe ich es dann vielleicht sogar mal, mich zu lösen. Dann gehe ich weiter. Ich bin dadurch in total viele Situationen schon gekommen, wo ich sage, ja geil, hätte ich anders nie erlebt.
3: Hättest du nie erlebt anders, ja, verstehe ich. Ist halt manchmal blöd für deine Freunde, weil vielleicht sind da auch mal Freunde bei dir, hast du lange nicht gesehen. Oder die kommen vielleicht extra vorbei und freuen sich mal, was mit dir zu machen. Dann geht er los und die chillt gerade mit dem Klo-Mann. Das hört mir jetzt auf. In Gruppen ab 4, inklusive dir, darfst du es machen. In Gruppen ab 3 mit Rücksprache. Gruppen ab 2 gar nicht. Wollen wir das so machen?
2: So machen wir es. Ich gebe mein Bestes.
3: Ja, ich werde danach recherchieren.

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1: 6 Uhr ist es. Wir sind Sandra Wahle
2: und Linda Bachmann. In Wuppertal sind am Abend Menschen vor der Synagoge zusammengekommen zu einer Mahnwache. Vorher hatte es da einen Brandanschlag gegeben.
1: Am Nachmittag soll ein Mann auf den Treppenstufen zu einem Nebeneingang eine Flüssigkeit verschüttet und angezündet haben. Das Feuer konnte schnell gelöscht werden und es wurde niemand verletzt.
2: Die Polizei hat auch schon einen Verdächtigen festgenommen in der Nähe des Tatorts. Eigentlich wird die Synagoge in Wuppertal-Barmen dauerhaft bewacht. Die Staatsanwaltschaft erklärt, wie das trotzdem passieren konnte.
3: Der Polizeiposten befindet sich vor dem Eingang der Synagoge. Gezündet wurde im hinteren Bereich des Gebäudes. Das ist etwas, wo jedenfalls nicht rund um die Uhr ein Wachposten steht.
1: Der Präsident des Zentralrats der Juden sagt, die Tat mitten am Tag zeige, dass sich Judenhass weiter normalisiert. Er geht davon aus, dass der Zeitpunkt bewusst gewählt wurde, weil der höchste jüdische Feiertag Yom Kippur ansteht.
2: In Russland geht heute eine Wahl los, bei der die Menschen nicht wirklich eine Wahl haben. Es geht darum, wer ins neue Parlament kommt.
1: Parteien, die gegen die Regierung von Präsident Putin sind, wurden zu der Wahl aber nicht zugelassen. Und zum ersten Mal sollen auch Menschen in der Ostukraine wählen, die dort in Gebieten leben, die von Russland besetzt sind.
2: Dann geht's um die Krankheit Malaria. Daran ist in Frankfurt gestern ein weiterer Mensch gestorben.
1: Die Person lebte in der Nähe des Flughafens und wurde vermutlich von einer Mücke gestochen, die in einem Flugzeug kam. Dass sowas auch in NRW passiert, hält dieser Forscher für unwahrscheinlich.
4: Theoretisch gibt's das Risiko hier in Düsseldorf und im Umland auch. Der Frankfurter Flughafen hat da eine Besonderheit. Da kommen besonders viele Direktflüge aus Malariagebieten an. Und das haben wir in deutlich geringerem Umfang.
2: Vor einigen Wochen waren auch schon zwei Flughafenmitarbeiter in Frankfurt an Malaria gestorben.
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2: Die letzten Schauer ziehen nach und nach ab. Später scheint wieder öfter die Sonne. Erst Richtung Nachmittag kann es dann wieder nass werden. Dazu gibt es diese Höchstwerte in Winterberg 13 Grad. Paderborn und Velbert kommen auf 19 und in Euskirchen und Xanten 20 Grad.
1: Das Wochenende wird wechselhaft mit Sonne, Wolken und ein paar Schauern. An den Temperaturen ändert sich aber kaum was.

0: Und da seid ihr. Irgendwo im Nirgendwo. Gerade wach geworden. Und das Einzige, was ihr habt, ist eine Axt und ein bisschen Holz. Okay? Ist vielleicht ein bisschen schwierig, sich das vorzustellen. Aber es gibt dazu ein Game. Und es ist nicht Minecraft, das sage ich euch. Das Spiel heißt Valheim, kam schon vor 5 Jahren raus, war übel erfolgreich, aber es war einfach noch nicht fertig. Jetzt, 5 Jahre später, ist es endlich fertig und die Vollversion ist draußen. Und Joanna aus dem Digi-Team hat schon gespielt. Joanna, warum feiern alle diese Axt? Was kann die?
1: Naja, vor allem Bäume fällen, wer hätte es gedacht. Valheim ist nämlich ein Survival-Spiel, also heißt überleben, ein Zuhause bauen, Waffen herstellen, Nahrung suchen. Also ja, hier wird das Rad jetzt nicht neu erfunden, aber vor allem das Setting hat viele abgeholt. Die nordische Mythologie ist es nämlich. Also wir sind ein gefallener Wikinger, der versucht, Odins Gunst wiederzubekommen. Und dafür müssen wir in Valheim verschiedene böse Kreaturen töten. Und das alles geht alleine, bockt aber vor allem mit bis zu 9 Freunden im Multiplayer.
0: Oh, okay. Ich frage mich trotzdem die ganze Zeit, ist die Vollversion jetzt so viel anders als die unfertige Version? Also ist irgendwas neu? Oder ist es einfach nur fertig?
1: Nö, also da ist schon einiges neu. Die Vollversion bringt jetzt vor allem so ein großes neues Areal ins Game, Deep North. Also da gibt's Eis, Schnee, wer hätte es gedacht. Neue Gegner wie so richtig fiese Trolle, Waffen und noch mehr Möglichkeiten, die eigene Wikingerbasis aufzupeppen. Weil vor allem dieses Bauen, das ist in der Valheim-Community so ein riesiges Ding. Also die bauen da zum Teil ganze Dörfer oder Häfen hin. Es ist crazy.
0: Wow.
1: Und allgemein gibt's natürlich, klar, auch technische Verbesserungen und ein dicker Pluspunkt, finde ich. Das Spiel kommt jetzt zum ersten Mal auch für die PlayStation 5 und die Switch raus.
0: Okay, das Survival-Game Valheim ist jetzt nach 5 Jahren endlich fertig. Wupp, wupp.
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0: Ey, irgendwie zieht mich das manchmal voll runter, wenn Leute, die ich mag, keine Hobbys haben. Nee, for real. Ich denke mir voll oft so, bitte such dir ein Hobby. Irgendwas, wofür du brennst. Das würde dir wirklich gut tun. Weil wie geil ist es, wenn du jemandem anmerkst, dass er oder sie voll in was aufgeht. Boah, ich finde das so inspirierend und ich finde, das macht auch diese Person einfach noch interessanter. Und ich liebe das, dass ihr uns immer mal wieder auch von euren Leidenschaften erzählt. So wie Digi-Hörerin Sarah aus Dortmund. Sie liebt es zu bouldern.
1: Irgendwann hatte ich das Gefühl, ich will einfach die ganze Zeit in der

realisiert habe, dass es ja erst gestern war. Bouldern ist auf jeden Fall ein Sport, in dem Belohnung und Frustration und Scheitern irgendwie nah beieinander liegt. Ich stehe vor einer Route, ich gucke sie mir an. Ich weiß aber nicht, was genau muss ich machen. Manchmal muss man auch zur Seite oder man muss erst hoch und wieder runter oder man weiß gar nicht, wie halte ich jetzt den Start fest. Man kann also voll über sich hinauswachsen. Es ist halt wie ein Rätsel. Man diskutiert darüber, wie man es lösen könnte. Man kommt so in eine richtige Community rein und bei mir sind dadurch halt richtige Freundinnenschaften entstanden.

Digi, Lisa ist hier, hi. Und zwar von Carol G, Judeline und Rusowski. Der Song heißt Baby Now, wenn wir jetzt hören. Judeline ist ja wie Carol G auch eine spanische Sängerin, Rusowski ein spanischer Producer und Sänger. Also wir kriegen jetzt hier, ist es ein Spoiler, einen kleinen, coolen, doch noch summerigen Dance-Song hier. Können wir ein bisschen die Huften shaken. Ich hatte aber ehrlich gesagt ein bisschen einen Flashback, als ich den Song gehört habe. Das hier ist Baby Now. Hört ihr? Und das hat mich instantly erinnert an diesen Beat hier. Checkt ihr? Oder? So, und jetzt könnt ihr sagen, oh, Lisa, krass, du hast gecheckt, dass zwei Songs den gleichen Beat haben. Ja, okay. Aber ich wollte es einfach mal mit euch teilen, damit ihr am Ende nicht sagen müsst, ah, an welchen Song erinnert mich das denn jetzt nochmal? Wisst ihr jetzt, weil ich hier in die Recherche gegangen bin. Deshalb bitte gerne. Den Beat hören wir jetzt aber nochmal in voller Länge. Hier ist Baby Now von Carol Jean, Judeline und Rusowski.

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1: 7 Uhr ist es. Wir sind Sandra Wahle
2: und Linda Bachmann. In Wuppertal sind am Abend Menschen vor der Synagoge zusammengekommen zu einer Mahnwache. Vorher hatte es da einen Brandanschlag gegeben.
1: Am Nachmittag soll ein Mann auf den Treppenstufen zu einem Nebeneingang eine Flüssigkeit verschüttet und angezündet haben. Das Feuer konnte schnell gelöscht werden und es wurde niemand verletzt.
2: Die Polizei hat auch schon einen Verdächtigen festgenommen in der Nähe des Tatorts. Eigentlich wird die Synagoge in Wuppertal-Barmen dauerhaft bewacht. Die Staatsanwaltschaft erklärt, wie das trotzdem passieren konnte.
3: Der Polizeiposten befindet sich vor dem Eingang der Synagoge. Gezündet wurde im hinteren Bereich des Gebäudes. Das ist etwas, wo jedenfalls nicht rund um die Uhr ein Wachposten steht.
1: Der Präsident des Zentralrats der Juden sagt, die Tat mitten am Tag zeige, dass sich Judenhass weiter normalisiert. Er geht davon aus, dass der Zeitpunkt bewusst gewählt wurde, weil der höchste jüdische Feiertag Yom Kippur ansteht.
2: Eine wichtige Anlaufstelle für Russinnen und Russen in NRW macht heute endgültig zu. Es geht um das russische Konsulat in Bonn, wo zum Beispiel Pässe oder Visa ausgestellt wurden.
1: Die Bundesregierung hatte das beschlossen als Reaktion auf einen versuchten Anschlag am Flughafen in Leipzig. Da soll Russland für verantwortlich sein.
2: Die Bundeswehr will moderner werden und Bundesverteidigungsminister Pistorius hat dafür heute einen wichtigen Termin. Ihm wird in Texas ein Kampfjet überreicht.
1: Das ist aber erstmal nur symbolisch. Der Jet bleibt erstmal in den USA, denn da sollen auch die Piloten ausgebildet werden. 2029 sollen hier 35 von den neuen Kampfjets einsatzfähig sein.
2: Auf einer Konferenz von der Landesregierung geht es heute darum, wie Brücken schneller repariert werden können. Rund 2.500 gelten allein in NRW als marode, zum Beispiel die Nordbrücke in Bonn und die Flea-Brücke in Düsseldorf.
1: Ein Ergebnis soll sein, dass in Zukunft mehr mit schon fertigen Bauteilen gearbeitet wird. Dadurch sollen neue Brücken schneller stehen.
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2: Teilweise ist es gerade noch neblig. Später gibt es Wolken und Sonne im Wechsel und ganz selten auch ein bisschen Regen. In Bad Münstereifel 18 Grad, Coesfeld und Solingen kommen auf 19 und in Hamm und Kleve 20 Grad.
1: Und auch morgen sind Schauer eher selten. Es scheint immer wieder die Sonne bei höchstens 23 Grad. Am Sonntag sieht es dann ähnlich aus.

0: Okay, ich sag's direkt, wie es ist. Ich, Janina Ribeiro, bin der größte Dating-Noob der Welt. Weil ich glaube, ich hatte noch nie ein richtiges Date. Okay, ich denke, es ist wahrscheinlich der, die ist das größte Opfer. Die hat noch nie irgendwelche Leute gesehen. Nein, ich hatte einfach sehr lange Beziehungen in meinem kurzen Leben. Aber wenn ich euch vielleicht einen Tipp mitgeben könnte. Leute, geht bei einem Date weder auf Mutter noch auf Aussehen. Sonst endet das jetzt wirklich hier wie bei First Dates auf Vox.
1: Was hast du denn angegeben?
2: Blond, am liebsten, lange Haare, Tattoos, Piercings. Solange es Buff macht im Herzen und so weiter und man zusammenpasst, kann die Dame auch ein bisschen korpulenter sein. Also habe ich absolut kein Problem mit.
1: Danke.
2: Ich habe nicht gesagt, dass du es bist.
1: Hast du angehört?
2: Nein.
1: Ja, ich habe mich richtig angesprochen gefühlt.
3: Ja, Fettnäpfchen Nummer 2.

0: Leute, pass auf, kurze Geschichtsstunde. Die Bauernaufstände in England 1381. Ich weiß, klingt jetzt so ein bisschen öde, aber es gibt sie jetzt ganz groß im Kino mit Spider-Man-Schauspieler Andrew Garfield. Marcel aus dem Kinoteam, du hast für uns alle Infos.
1: Also öde finde ich jetzt nicht, aber es ist jetzt auch nicht das Historien-Epos, das mich irgendwie komplett aus dem Sitz reißt.
0: Nee.
1: Wobei es schon so ein bisschen Game of Thrones-Vibes hatte.
0: Ja, The Uprising heißt der Film und wir sind im Mittelalter, ne?
1: Genau, da sind wir. Andrew Garfield spielt einen Bauern und der hat die Schnauze voll. Die Pest, die killt die Leute, der feine Adel will aber immer mehr steuern. Mhm. Und die Bauern sagen jetzt, halt, stopp!
2: Der König ist das Gesetz. Sagt er, bezahlt Steuern, so bezahlt ihr Steuern. Sagt er, arbeitet härter, so arbeitet ihr härter. Schluss damit!
1: Ja, viva la Rebellion. Das Königshaus soll also jetzt gestürzt werden.
0: Okay, ich finde, das klingt super spannend, aber du fandest das nur so mittel, ne?
1: Es ist halt einfach nicht so meine Art Film, die ich gerne gucke, weil es klingt meistens so...
0: Okay.
1: Du hast halt dieses dauerhafte Kampfgegröll.
0: Ja.
1: Es sind halt selten Filme für mich. Trotzdem ist das halt generell gut gemacht. Das sieht gut aus. Ist ein bisschen Historien-Epos und dann eben noch so ein Schwung Robin Hood mit rein.
0: Aber es hat auch ein bisschen Spider-Man, denn Andrew Garfield spielt die Hauptrolle in diesem Film. The Uprising ist jetzt im Kino.

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1: Na, da wurde aber eine richtig schöne Sightseeing-Tour durch Düsseldorf gemacht, nicht?
2: Ich bin's, Janina, ja, ich bin's wirklich. Und ihr hört 1Live Diggi. Und der britische Künstler H war zu Gast bei Deutschrapper Billa Joe in Düsseldorf. Die beiden haben einen gemeinsamen Track, R&B heißt der. Beziehungsweise, ich muss da ja korrekt sein, eigentlich ist das ein Song von H und Billa Joe hat da jetzt einen German Remix draus gemacht. Aber egal, die beiden Brés haben sich getroffen und es gibt Bilder und Videos von den beiden, wie die zusammen in Düsseldorf chillen. Mich würde sowas ja richtig stressen, ne? Wenn ich weiß, hey, jetzt kommt mich eine Freundin in Köln besuchen, die war vielleicht noch nie hier. Was zeigst du dann? Musst du vorher so eine Stadtführerausbildung machen, Alter. Das setzt mich voll unter Druck. Ich kann mir vorstellen, Billa Joe hat H einfach in so einen Hop-on-Hop-off-Bus geschickt. Und yalla! Nein, Spaß. Die beiden hatten bestimmt eine richtig gute Zeit, weil einen richtig guten Song haben die auch schon zusammen. Das sind H und Billa Joe mit R&B im German Remix. Jetzt für euch in 1Live Diggi.

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1: 8 Uhr ist es. Wir sind Sandra Wahle
2: und Linda Bachmann.
1: Eine Anlaufstelle für viele Russinnen und Russen in NRW ist seit heute endgültig geschlossen, das Generalkonsulat in Bonn. In den letzten Tagen wurden schon die Mitarbeitenden aus Deutschland ausgeflogen.
3: Die Bundesregierung hatte entschieden, das Generalkonsulat zu schließen, weil sie Russland für einen versuchten Anschlag am Leipziger Flughafen verantwortlich macht. Eigentlich konnten russische Staatsbürger beim Generalkonsulat neue Pässe beantragen oder auch ihre Stimme für Wahlen in Russland abgeben.
1: Für die Parlamentswahl, die jetzt in Russland stattfindet, geht das also nicht mehr. Bis Sonntag können über 110 Millionen Menschen ihre Stimme dafür abgeben.
3: Wahlen in Russland sind umstritten. Parteien, die gegen die Regierung von Präsident Putin sind, stehen gar nicht erst auf den Abstimmungszetteln. Außerdem sollen zum ersten Mal Menschen in den ostukrainischen Gebieten mitwählen, die von Russland besetzt werden.
1: In Dänemark wird klimaschädliches CO2 jetzt dauerhaft in den Meeresboden geleitet. In den nächsten Jahren sollen hunderttausende Tonnen davon in einen Speicher kommen, statt in die Luft, wo es dem Klima schaden würde.
3: Heute geht der Regelbetrieb von dem Verfahren los. Umweltschützer sagen, das Verfahren sei nicht sicher. Außerdem sei es wichtiger, CO2 komplett zu verhindern.
1: Die Bundeswehr will moderner werden und Bundesverteidigungsminister Pistorius hat dafür heute einen wichtigen Termin. Ihm wird in Texas ein Kampfjet überreicht.
3: Das ist aber erstmal nur symbolisch. Der Jet bleibt erstmal in den USA, denn da sollen auch die Piloten ausgebildet werden. Und 2029 sollen dann hier 35 von den neuen Kampfjets einsatzfähig sein.
1: In Deutschland gibt's mehr Menschen, die so viele Schulden haben, dass sie sie eigentlich nicht mehr zurückzahlen können. Forscher aus Hamburg haben Daten von Schuldnerberatungsstellen ausgewertet.
3: Mehr als 5,6 Millionen Menschen gelten demnach als überschuldet. Bei Leuten unter 25 ist ein großes Problem, dass viele online auf Pump kaufen und sich so Schulden ansammeln.
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1: Teilweise ist es gerade noch neblig. Später gibt es Wolken und Sonne im Wechsel und ganz selten auch etwas Regen. Dazu diese Höchstwerte in Gummersbach und Monschau 18 Grad, Detmold 19 und in Oberhausen und Soest 20 Grad.
3: Auch morgen sind Schauer eher selten. Es scheint immer wieder die Sonne bei höchstens 23 Grad. Am Sonntag sieht es ähnlich aus.

0: Okay, ich muss mal eben wissen, wer von euch macht das auch? Wenn ihr irgendwas Lustiges guckt und ihr findet eine Szene so lustig, dass ihr nochmal zurückspult und die gleichen 10 Sekunden nochmal von vorne guckt. Das passiert mir regelmäßig bei Comedy Bits von diesem Mann hier.
1: Mega lustig.
2: Ja, super witzig. Hab ich abgefeiert.
3: War sehr, sehr lustig. Also hat auf jeden Fall sehr gut Gas gegeben, ja.
4: Fand Jerry auch sehr lustig. War sehr unerwartet, aber da kam ich auch nicht mehr aus dem Lachen raus.
0: Jerry Wiesen, eins der Talente aus unserer 1Live-Generation Gag. Und das hier ist eins meiner Favorite-Sets von ihm bis heute.
5: Ich mache jetzt seit 7 Monaten Stand-Up-Comedy. Und ich habe leider jetzt schon so ein bisschen den Ruf, dass ich auf der Bühne immer nur total asoziale Scheiße erzähle, ne? Und ich wollte heute so eine Gelegenheit bei so einer Aufzeichnung mal nutzen, um damit ein bisschen aufzuräumen. Und wollte auch mal ein schönes, cleanes Set spielen. Und deswegen dachte ich, ich starte mal ein bisschen mit Crowdwork rein. Ein bisschen mit dem Publikum reden. Das habe ich so nämlich noch nie gemacht. Und ich glaube, das macht mir extrem viel Bock. Du hier hinten, mein Lieber, wie heißt du?
6: Mats.
5: Mats? Ja. Kein Bock mehr. Erzähl ich lieber wieder asoziale Scheiße, was, ja? Ich bin jetzt seit 7 Monaten Comedian. Meine Lehrer haben zu mir immer gesagt, ich soll doch studieren gehen und selber Lehrer werden. Und früher in der Schule habe ich nie gepeilt, warum die das sagen. Aber jetzt bin ich erwachsen und langsam weiß ich warum. Weil die einfach gar keinen Plan vom Leben haben, die hässlichen Mist. Studieren, check ich nicht. Ich peil das ganze Konzept studieren überhaupt nicht. Man raucht irgendwie 8 Jahre lang gedrehte Zigaretten. Trinkt man hier diese Club-Mate-Scheiße. Trifft sich mit irgendwelchen Mädels, die keinen Bock haben, sich ihre Achseln zu rasieren. Und auf einmal ist man Chirurg und motzt irgendeiner Mordskein Barbie die Möpse auf. Ja, jetzt wo ich so sage, klingt eigentlich ganz geil, ne?

0: Jo, hier ist 1 Live Diggi.
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0: 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Wer ist ready für die erste Sido-Single seit 4 Jahren? Dieser Song ist ein Teaser auf das neue Album, das im November kommt mit dem Titel Frieden. Und diesen Sido-Style haben wir wirklich seit ultra langer Zeit nicht gehört. Es gibt so ein bisschen Agro-Berlin-Vibes, wenn du mich fragst. Und ganz ehrlich, nach den vielen Pop-Tracks von ihm tut das auch sehr gut, das mal wieder zu hören, diese andere Facette. Im Musikvideo trägt er auch wieder eine Maske, genau wie früher. Nur, dass diese Maske jetzt komplett transparent ist. Neue Sounds von Sido. Der Track heißt Issa. Jetzt in 1 Live Diggi.

0: Hallo Freunde, Lisa hier in 1LiveDigi. Und das hier, das könnte ich sein, zusammen mit einer Freundin.
1: Ich suche einfach einen Typen, der nett ist auf die wahre Liebe in der unromantischsten Nacht des Jahres.
0: Ist aber aus einem Kinofilm, One Night Only. Der Plot ist, Sex vor der Ehe ist verboten, mit Ausnahme einer einzigen Nacht. Dystopischer Film, wenn man mich fragt. Nicht Spaß. Digi-Kollege Marcel Emmel, du hast den Film gesehen. Halten sich denn alle an die Regel?
2: Naja, es müssen sich alle halt erstmal an diese Regel halten, weil das wird von der Regierung überwacht. Es gibt harte Strafen, wenn es da in der Kiste rappelt. Einige kennen vielleicht diese Horrorreihe The Purge. Da darf man ja einmal im Jahr straffrei morden. Und dieser Film ist quasi sowas wie die Sex-Purge. Unter anderem mit Callum Turner, dem frischen Ehemann von Dua Lipa.
0: Okay, aber der legt dann in der einen Nacht dann nochmal so richtig los?
2: Ja, also Callum Turner nicht so wirklich, der ist so ein bisschen hin und her gerissen. Interesse ist irgendwie schon da, das Date eher nicht.
3: Ich bin auch.
1: Ellie.
3: Wie wär's mit uns?
1: Deine Ohren sehen aus wie Autotüren.
3: Tja, deine Nase ist zu klein für dein Gesicht.
2: So, da kommt das alte Sprichwort zu gelten. Erstens kommt wer anders und zweitens als man denkt.
0: Aber was ist das jetzt? Ist das jetzt ein Softporno? Geht's da so richtig rund?
2: Also es ist eine Rom-Com, FSK 12.
0: Okay.
2: So, da wird ja schon mal jetzt nicht dieser Pornhub-Katalog vorgetanzt. Es ist so USA-typisch prüde, alles irgendwie nur angedeutet, im Halbschatten und in der Unterbuchse.
0: Langweilig.
2: Das macht aber nichts, weil die Story funktioniert. Die hat wirklich nette Spielereien mit drin. In Sachen Logik ist das natürlich wirklich oft der Kino-Coitus Interruptus. Aber es ist schon launig, es hat schöne andere Ideen für eine Rom-Com. Und hey, komm, so eine Rom-Com in diesem Sommer, dann auch noch mit Callum Turner, warum denn nicht?
0: Sagt Marcel Emmel zum Kinofilm One Night Only.

0: Info. Um 9 Uhr. Ich bin Sandra Wahle.
1: Und ich Linda Bachmann. In Wuppertal sind am Abend Menschen vor der Synagoge zusammengekommen zu einer Mahnwache. Vorher hatte es da einen Brandanschlag gegeben.
0: Am Nachmittag soll ein Mann auf den Treppenstufen zu einem Nebeneingang eine Flüssigkeit verschüttet und angezündet haben. Das Feuer konnte schnell gelöscht werden und es wurde niemand verletzt.
1: Die Polizei hat auch schon einen Verdächtigen festgenommen in der Nähe des Tatorts. Eigentlich wird die Synagoge in Wuppertal-Barm dauerhaft bewacht. Die Staatsanwaltschaft erklärt, wie das trotzdem passieren konnte.
2: Der Polizeiposten befindet sich vor dem Eingang der Synagoge. Gezündet wurde im hinteren Bereich des Gebäudes. Das ist etwas, wo jedenfalls nicht rund um die Uhr ein Wachposten steht.
0: Der Präsident des Zentralrats der Juden sagt, die Tat mitten am Tag zeige, dass sich Judenhass weiter normalisiert. Er geht davon aus, dass der Zeitpunkt bewusst gewählt wurde, weil der höchste jüdische Feiertag Yom Kippur ansteht.
1: In Dänemark wird klimaschädliches CO2 jetzt dauerhaft in den Meeresboden geleitet. In den nächsten Jahren sollen hunderttausende Tonnen davon in einen Speicher kommen, statt in die Luft, wo es dem Klima schaden würde.
0: Heute geht der Regelbetrieb von dem Verfahren los. Umweltschützer sagen, das Verfahren sei nicht sicher. Außerdem sei es wichtiger, CO2 komplett zu verhindern.
1: Auf einer Konferenz von der Landesregierung geht es heute darum, wie Brücken schneller repariert werden können. Rund 2.500 gelten allein in NRW als marode, zum Beispiel die Nordbrücke in Bonn und die Flea-Brücke in Düsseldorf.
0: Ein Ergebnis bei der Konferenz soll sein, dass in Zukunft mehr mit schon fertigen Bauteilen gearbeitet wird. Dadurch sollen neue Brücken schneller stehen.
1: Eine Klamottenmarke aus den USA ist gerade Thema, weil die Geschäfte offenbar Umkleiden abschaffen. Bei Brandy Melville gibt es in den USA seit Juni keine Umkleiden mehr.
0: Grund ist wohl ein TikTok-Trend, bei dem junge Frauen die Vorhänge der Kabinen mit Kaugummis zugemacht haben. Jetzt gibt's auch in einer Filiale in der Schweiz keine Umkleide mehr und da wird das mit zu viel Diebstahl begründet.
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1: Das bringt heute Wolken und Sonne im Wechsel und ganz selten auch ein bisschen Regen. Dazu diese Höchstwerte in Herford und Steinfurt 19 Grad, in Duisburg und Troisdorf 20 und in Heinsberg 21 Grad.
0: Auch morgen sind Schauer eher selten. Es scheint immer wieder die Sonne bei höchstens 23 Grad und am Sonntag geht's dann ähnlich weiter.
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0: Der Cocktail des Tages heute mit folgenden Zutaten. So ein bisschen The Witcher und dann noch so ein paar extra Vampire. Und dieser Cocktail, der heißt The Blood of Dawnwalker. Okay? So heißt nämlich auch ein neues Game. Und das haben super viele alte Witcher-Entwickler mitentwickelt. Und die haben einfach noch so ein paar Vampire mit reingebracht. Digi-Reporterin Joanna hat es schon angezockt. Und ich finde aber, das klingt eigentlich nach einer ganz guten Basis, oder Joanna? Worum geht's?
1: Um den Bauersohn Cohen. Der lebt im europäischen Mittelalter, ist ja eine Zeit so zwischen Pest und Armut, nicht besonders toll. Nicht betroffen davon ist aber sein Heimatdorf Laslea, weil es von einem Vampir, Brancis, und seinen Schergen beschützt wird.
0: Okay.
1: Ja, unfreiwilligen Schutz gibt's natürlich nicht ohne Gegenleistung. Die Einwohner müssen nämlich jeden Sonntag ein bisschen Blut an den Vampir geben.
0: Ah.
1: Abhauen darf niemand, nicht mitmachen darf auch niemand.
0: Boah. Müssen die da wirklich so unter so einer, wie heißt das, Schreckensherrschaft leben oder was? I hope not.
1: Ja, leider schon. Und die führt dazu, dass sich Cohen und andere zu einer Revolte entscheiden. Die geht allerdings schief und Cohen wird gebissen.
2: Was ist los, Anka? Mir ging's gut, ich war ein Mensch.
3: Ja, bis zum Sonnenuntergang.
0: Oh, okay. Und jetzt ist er einfach ein Vampir oder was? Du hast mir auch gerade schon gespoilert, seine ganze Familie wird ja im Spiel verschleppt. Und man hat einfach nur 30 Tage Zeit, um die zu retten, ne? Ist das nicht voll stressig? Also checkt man überhaupt, wie viel Zeit man noch hat?
1: Ja, aber jetzt keine Uhr irgendwie, die runterläuft, sondern immer, wenn ich Quests erledige oder andere Dinge mache, verliere ich halt Zeit. Wird mir auch angezeigt. Heißt, ich muss ganz genau überlegen, was bringt mich jetzt näher an mein Ziel? Was muss ich tun? Mhm. Worauf kann ich vielleicht auch verzichten? Und manche Sachen gehen nur tagsüber als Mensch oder nachts als Vampir. Und da haben wir dann auch andere Fähigkeiten wie Blut aussaugen oder Wände hochrennen. Das finde ich mega.
0: Oh, okay. Also irgendwie mag ich die Spielidee. Was sagst du? Ist geil?
1: Technisch könnte es stellenweise vielleicht ein bisschen besser laufen. Die Story, ich sag dir, die reißt es für mich komplett raus.
0: Ja, glaube ich.

0: Ich habe ja immer so gerne diese ganzen Tiersendungen geguckt, ne? Lisa Sienas Live Digi. Sei es Elefant, Tiger und Co., Panda, Gorilla und Co., Leopard, Seebär und Co. Aber wer hat entschieden, welche Tiere in diesem Titel stehen dürfen? Und wie also ist es für alle anderen Tiere, die nur unter dieses Co. fallen? The Audacity. Who in the Leopard do you think you are? Was bist du, wer du denkst, dass du im Titel stehst? Was ich aber weiß, ist, dass man die Tiersendung Seehund, Puma und Co., die es auch in der ARD-Mediathek gibt, nach dieser Folge hier umbenennen muss in Ferdinand, Tapir und der Rest vom Zoo, because he's a legend.
1: Tapir Ferdinand ist am Morgen voller Blut gewesen.
2: Oh, oh, der hat sich den Penis verletzt. Da ist so ein Zentimeter eine Wunde an der Eichel. Die Tapir haben einen sehr langen Penis, wenn der ausgefahren ist. Und vielleicht ist er über den Boden geschliffen und hat sich irgendwo aufgerissen. Ist dann schon so einen halben Meter lang manchmal. Und vielleicht ist er irgendwo hängen geblieben.
1: Gegen die Untersuchung hat Ferdinand nichts einzuwenden.
2: Ja, das sind ja Genießer. Wenn man den streichelt, dann ist alles wieder gut, gell, Ferdinand?

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0: Also versteht mich nicht falsch, ich kann auch nicht pinkeln auf einer öffentlichen Toilette, wenn ich mich beobachtet fühle. Aber genau darum geht's in diesem Buch, das wir euch heute vorstellen wollen. Es heißt Molka von der Autorin Monika Kim und es geht ums Beobachten auf der Toilette, aber eher so in Richtung ekelhaft, in Richtung Spanner. Gesa aus dem Digi-Team hat's gelesen, du bist begeistert, aber wahrscheinlich nicht wegen diesen perversen Typen, die da auftauchen und heimlich filmen, oder?
1: Nee, vor denen habe ich mich eher geekelt, aber da je, die fand ich mega. Sie ist eine der Opfer. Sie wird bei der Arbeit auf dem Klo gefilmt, aber auch noch von ihrem Freund heimlich beim Sex.
0: Ja.
1: Sie erlebt also krassen Vertrauensbruch und ist damit ja erstmal dann auch total überfordert.
0: Ja, das ist verständlich. Wer wäre das nicht?
1: Genau, aber irgendwann entscheidet sie sich, ich will mich jetzt nicht mehr schämen für das, was mir passiert ist. Mhm. Ich will nicht mehr auf Hilfe hoffen, die eh nicht kommt. Und dann ist da plötzlich eben diese Wut, ganz, ganz viel Wut, die ich dann auch so gespürt habe.
0: Ja.
1: Und da je, die will dann Rache.
0: Rache. Okay, was macht sie? Installiert sie auch eine Kamera oder?
1: Nee, da kommt dann das große Gemetzel. Ihre Rache wird blutig und auch echt brutal. Aber im Grunde, fand ich diese Erniedrigung, die da je vorher ertragen musste, viel verstörender. Und
0: okay.
1: Hat dann ihren Rachefeldzug auch so krass gefeiert. Also echt gutes Buch, auch wichtig. Aber man muss doch schon ein bisschen was aushalten können.
0: Das Buch heißt Molka von der Autorin Monika Kim und ist jetzt im Handel.

0: Leute, die das Projekt in Dänemark gut finden, sagen, so ist es möglich, das Klima zu schützen und die Wirtschaft dabei nicht einzuschränken. Es gibt aber auch Kritik. Das Ganze ist sehr teuer und Unternehmen könnten so entscheiden, ihren CO2-Ausstoß nicht zu reduzieren nach dem Motto, kommt ja eh in den Meeresboden.
1: Wer E-Zigaretten kauft, zahlt dabei Steuern. Es sei denn, sie sind heimlich nach Deutschland geschmuggelt worden. Ermittler in Essen haben 13 Leute festgenommen, die genau das gemacht haben sollen.
0: Es soll um mehr als 7 Millionen illegale Vapes gehen. Die sollen von einer chinesischen Fabrik unter anderem in Lager im Ruhrgebiet und im Bergischen Land gebracht worden sein.
1: Der versuchte Drohnenanschlag am Flughafen in Leipzig hat jetzt Folgen für eine Adresse in Bonn. Das russische Konsulat ist ab heute endgültig zu.
0: Elena hilft Russinnen und Russen bei Passangelegenheiten und sagt, das macht's für viele schwerer.
2: Die Kundschaft von uns, die sind auch alle in Panik geraten, ne? Die den Pass haben, der jetzt, also, sage ich mal, Oktober, November abläuft.
0: In Deutschland haben etwa 250.000 Menschen nur den russischen Pass. Sie müssen jetzt für Dokumente zur Botschaft in Berlin und da gibt's lange Wartelisten.
1: Der Frauenfußball soll in Deutschland professioneller organisiert werden. Ziel ist es, bessere Vermarktung und mehr Geld. Dazu soll die Frauenbundesliga heute offiziell in einen eigenen Ligaverband übertragen werden.
0: Der heißt FBL. Für die Spitzenclubs der Männer gibt es schon seit Jahren einen eigenen Verband, die DFL.
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1: Der letzte Nebel verzieht sich gerade und dann wechseln sich Sonne und Wolken ab. Teils kommen auch noch ein paar Schauer runter. Dazu im Brilon und Nettersheim 17 Grad, in Dortmund 19 und im Potsdam-Westfalica und Meerbusch 20 Grad.
0: Morgen wird es etwas wärmer, sonst aber ähnlich. Es gibt einen Sonne-Wolken-Mix und so geht's auch am Sonntag weiter.
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2: 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Der hat dann da trainiert mit so Hanteln. Immer wenig Wiederholung, wenig Gewicht. Und im nächsten Video erzählt er schon, obwohl er nichts gemacht hat, außer die gleichen Hanteln zu bewegen, er wäre eine Maschine. Wo ich dachte, ja, Heißluftfritteuse, du Opfer. Faktisch erzählt er im letzten Video, bevor ich mein Handy leider wegwerfen musste, wenn ich jetzt, in 8 Monaten habe ich 72 Kilo abgenommen, 19 Pfund Muskelmasse, 2 im Sinn. Wenn das so weit ist, sagte er wörtlich, er würde nicht nur an den Frauen in seiner Umgebung, sondern am Feminismus an sich ein Exempel statuieren und die KI-gestützten Untertitel, und das wollen wir schön sacken lassen gemeinsam, die KI-gestützten Untertitel machten aus Exempel, das meiner Meinung nach bedeuten bessere 6 Seppel. Ich habe mich eingekotet.

Hello, Lisa hier in Digi. Als nächstes mit uns gemeinsam am Start ist Adela mit ihrem Song Ain't in L.A. Und viele Künstlerinnen und Künstler, ne, die verleiben sich ja so eine Statement-Farbe ein. Bad Moms Jade zum Beispiel, die hat ja wirklich knallrote Haare. Das ist ihr Statement. Billie Eilish hat eine ganze Zeit lang neongrüne Haare gerockt. Bei Lady Gaga und Katy Perry, da müssen wir gar nicht erst anfangen, das ist nochmal Next Level. Aber Adela hat sich da eben für Pink entschieden. Sie hat knallpinke, glatte, lange Haare, so bis zur Hüfte, würde ich sagen, und macht das einfach zu ihrer Statementfarbe. Und Pink steht laut Farbpsychologie für Lebensfreude, Selbstbewusstsein, Kreativität und Provokation. Und ich sag ehrlich, sehe ich alles bei ihr und das hören wir auch alles bei ihr. Jetzt hier in 1Live Digi Ain't in LA von Adela.

0: Und wir machen uns auf den Weg zurück ins Sommercamp. Es ist so ein bisschen, als hätten wir es nie verlassen. Hier ist 1 Live Digi, wir sprechen über Camp Rock. 3 ist jetzt endlich draußen. Brenny aus dem Digi-Team, welche Story erwartet uns dieses Mal?
1: Also es geht nicht mehr um Shane und Mitchy, also Joe Jonas und Demi Lovato, sondern um neue Camper.
0: Okay.
1: Und die wollen jetzt im Camp in echt große Fußstapfen treten.
2: Wisst ihr, wenn ich euch hier alle so sehe, dann denke ich sofort daran, wie viele Talente schon im Camp Rock gewesen sind. Legenden wurden hier entdeckt.
0: Ja, Stichwort Legenden. Spielen denn die Jonas Brothers und Demi Lovato auch wieder mit?
1: Die haben so Cameo-Auftritte. Die Jonas Brothers, die kommen als Connect 3 ins Camp und geben den Neuen eine Aufgabe.
3: Städte, ausverkaufte Tour. Was uns noch fehlt, ist jemand fürs Vorprogramm.
4: Deswegen bekommt jetzt jeder von euch die Chance, unsere Vorband zu werden.
1: Ja, und dann kommen sie am Ende beim Final Jam auch nochmal vorbei und Demi Lovato auch. Wie und wie lange, das verrate ich nicht, aber es war schon wirklich sehr holz.
0: Okay, also viele Momente, wo wir so ein bisschen zurückdenken können, wie die alten Filme waren, aber auch mit ein paar neuen Gesichtern. Was ist dein Fazit, Brinja?
1: Es ist zwar anders als die alten Filme, aber ey, Camp Rock 3 ist super süß. Alles ist voller Musik, Tanzen. Die Camper suchen wieder nach echten Freunden und der ersten Liebe. Wenn sie zusammenhalten, dann sind sie wieder am stärksten. Also das Rezept für Camp Rock stimmt. Auch der Vibe und die neuen Songs. Ich kann ihn auf jeden Fall empfehlen. Camper Ehrenwort.
0: Okay, Camper Ehrenwort. Camp Rock 3 ist jetzt auf der

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1: Es ist 11 Uhr. Wir sind Antje Kiesler und Linda Bachmann. In NRW sind gerade ziemlich viele Brücken kaputt, rund 2.500 von 30.000. Sie sollen möglichst schnell repariert werden. Darum geht's heute auf einer Konferenz der Landesregierung.
2: Helfen soll eine bestimmte Bauweise, bei der werden schon fertige Bauteile genutzt und die Bauverfahren sollen immer nach dem gleichen Muster ablaufen. Dass das funktionieren kann, hat die Flutkatastrophe vor 5 Jahren gezeigt. Bei der wurden viele Brücken zerstört und mussten schnell wieder aufgebaut werden.
1: Damit es mehr Ausweichrouten gibt, wenn gebaut wird, hat die Bahn ein Konzept für NRW angekündigt. Sie will in Zukunft checken, ob die Autostrecke gerade

0: oder CO2 komplett zu verhindern.
1: In Russland können über 110 Millionen Menschen heute abstimmen bei einer Wahl, bei der das Ergebnis eigentlich schon klar ist. Es geht um das russische Parlament.
0: Machthaber Putin erhofft sich durch die Wahl auch Bestätigung für seinen Krieg gegen die Ukraine. Die wird er laut diesem Politikexperten wohl bekommen.
2: Viele Menschen unterstützen Putins außenpolitisches Vorgehen in der Ukraine und den von ihm verfolgten unabhängigen außenpolitischen Kurs.
1: Parteien, die gegen Putin sind, sind bei der Wahl nicht zugelassen. Und es geht noch um heftige Folgen von gepanschtem Alkohol. Medien berichten, dass in Nigeria in Westafrika mindestens 48 Menschen gestorben sind durch einen selbstgemachten Kräuterdrink, der war offenbar mit Methanol vergiftet.
0: Mehr als 100 Leute mussten außerdem zum Arzt oder ins Krankenhaus. Einer erzählt, er hatte 2 Drinks und konnte plötzlich nichts mehr sehen.
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1: Sonne und Wolken wechseln sich heute den ganzen Tag ab. Vereinzelt kommen auch Schauer runter. In Hattingen und Menden heute 19 Grad. Höchster und Bocholt kommen auf 20 und in Köln 21 Grad.
0: Morgen wird es zwar ein bisschen wärmer, sonst bleibt es aber so wie heute. Sonne-Wolken-Mix mit einzelnen Schauern und auch am Sonntag geht's so weiter.
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0: Es passiert nicht oft, dass so richtige Blockbuster auf die PlayStation kommen, aber jetzt für euch zum Zocken das neue Marvel's Wolverine. Tobi aus dem Digiteam hat es für uns gezockt. Ganz ehrlich, Tobi, neu ist die Story nicht wirklich, ne?
1: Nee, es ist im Grunde der Klassiker in diesem Universum. Auf der einen Seite stehen die Mutanten um Wolverine und auf der anderen Seite Menschen, die Mutanten hassen und vernichten wollen. Was aber recht neu ist, ist die Riesenwut.
0: Ja, das klingt wütend.
1: Denn die befällt Wolverine von Zeit zu Zeit und dann wird richtig gefetzt. Das Spiel ist deshalb zu Recht erst ab 18. Es ist wirklich sehr, sehr blutig.
0: Okay, aber nur blutig oder hat es auch ein bisschen Tiefe?
1: Die Story hat auch romantische Parts.
2: Hier bitte.
3: Komisch. Mir ist gerade eingefallen, ich trinke gar keinen Kaffee. Aber ich hätte nichts gegen was Stärkeres.
2: Warum bist du wirklich hier?
3: Die meisten kann ich mühelos lesen. Aber bei dir?
1: Ja, ne? Genau. Okay, es wird nämlich romantisch, wenn es um die Love Story von Logan, also Wolverine, und Jean Grey geht. Und auch Jean Grey ist halt Teil des Spiels.
0: Also Story, würdest du sagen, ist gut?
1: Ich mag die Story, muss ich sagen, aber einen Oscar fürs beste Drehbuch, den gibt's definitiv nicht. Aber es hat halt auch so typische Wolverine-Momente. Vor allem ist es halt eine Story, bei der ich wissen wollte, wie geht das ganze Ding aus? Wo endet das Ganze? Und wo führt das Ganze auch mit Wolverine und Jean hin? Also es ist schon gut.
0: Also ein PlayStation-Game, das richtig geil aussieht und sich gut spielen lässt. Marvel's Wolverine gibt's exklusiv

0: Diese ganzen Ja-Nee-Coaches, die euch zeigen wollen, so wie ihr richtig Kohle macht. Nein. Leute, ich sag euch, wie wir wirklich reich werden. Wir müssen so machen wie diese jungen Nerds hier. Die hacken einen Milliardär und ziehen ihm seine Bitcoins ab. Das wäre so schön, aber gut, dass das nur ein Film ist. Neu im Kino, Lifehack. Und Digi-Kino-Experte Marcel hat den Film schon geguckt. Also wenn ich Lifehack höre, denke ich direkt so, ey, wie kriege ich meine Hose kürzer ohne Schneider? Aber darum geht's nicht, ne?
1: Nee, tatsächlich nicht. Es geht darum, wie man ein ganzes Leben hackt. Es gibt eben diesen Tech-Milliardär, es gibt ein Bitcoin-Wallet und los geht's.
2: Womit würden wir überhaupt anfangen?
3: Don Hurt, Tochter.
4: Die postet alles.
5: Eine Promi-Braut mittleren Alters sollte easy zu fischen sein.
1: Das sind vier junge Leute und die machen das alles online. Sie kennen sich nur aus Chats und der Trailer sagt schon, das ist das Ocean's 11 für die Gen Z.
0: Okay, Gen Z, weil es hier um Krypto geht oder was?
1: Ja, genau deswegen. Und weil es ein Desktop-Film ist. Das heißt, hier wurde jetzt nichts richtig gedreht. Also alles, was wir sehen, sind FaceTime-Calls, irgendwelche Chats,
0: Oha.
1: Apps, Kameras. Also der Film wurde halt nicht gedreht, sondern es ist wie so eine Bildschirmaufnahme mit gefühlt 165 Fenstern und Tabs.
0: Wow, okay, aber macht das Bock?
1: Ja, ich finde schon, weil es eben so kreativ ist. Du hast ein krasses Tempo, logisch, da sind total viele Plotholes drin, wo du dann denkst, boah, jetzt stinkt's aber bis sonst wohin.
0: Mhm.
1: Der Trip macht aber Spaß, da sind Schauspieler aus Wednesday und Sex Education mit dabei. Ich würde sagen, nix hinterfragen, das ist ein solider Cyber-Thriller.
0: Okay, Lifehack, ab jetzt im Kino.

0: Was geht, Leute? Lisa hier in SF Digi. Jerry V. Zan, ne? Der ist für mich nach wie vor ein Comedy-Highlight. Es ist so. Als Bühnenfigur Jerry V. Zan spricht er eigentlich nur oder oft über, ja, nett gesagt, die Selbstbefriedigung des männlichen Geschlechts. Er spricht darüber, wann er das macht, wo er das macht, mit wem er das macht, wie oft er das macht, wieso er das macht, wann es lustig war, das zu machen, wann es nicht so lustig war, das zu machen, wann er gestört wurde dabei, als er es gemacht hat und so weiter und so fort. Manche würden sagen, ja, Lisa, das ist ja total albern und primitiv, aber solche Leute finde ich dann albern und primitiv. Sorry, not sorry. Jerry ist einfach funny, der nimmt kein Blatt vor den Mund, er ist einer, finde ich, wirklich der witzigste Newcomer ever. Privat und hinter der Bühne ist er aber eine Seele aus Gold, wirklich. Und ich finde, das merkt man ihm auch in seiner Bühnenfigur an. Er hat es, und da freue ich mich sehr drüber, dieses Jahr ins Line-Up unserer 1Live-Comedy-Nächte XXL geschafft. Und da freue ich mich vor allem sehr drüber, weil er letztes Jahr bei unserer Generation Gag schon total rasiert hat. Das hören wir uns jetzt mal ganz in Ruhe an.
1: Mein bester Freund ist am Studieren, ich rufe den letztens an, sage ich, pass auf, Kumpel, heute ist ein mordsgeiler Dienstag, du und ich, wir lassen uns volllaufen und machen einen drauf. Bist du dabei oder ja? Sagt der Mann, ich hätte so Bock, aber ich kann nicht, wegen Bachelor. Ich sag, du, die Scheiße kannst du auch morgen noch gucken. Komm, wir gehen schnell in die überfallene Tankstelle, Alter. Sagt der Mann, ich würde so gern, aber ich bin zum Lernen verabredet. Mit meinen Commodore-Varonen, Alter. Ich sag, wie, Commodore-Varonen, die Scheißviecher gibt's doch gar nicht in Deutschland. Was willst du von meinen Eiern? Komm mal raus jetzt. Sagt er, nee, mit den Leuten, mit denen ich studiere. Sag, ja, sag doch, du triffst dich mit den Trotteln aus der Uni. Was ist los, Junge? Ich gesagt, gib mir mal eben deine Mom. Hat er aufgelegt, ja? Auch Semester, check ich nicht. Semester, was soll das sein, Junge, wenn ich Semester höre? Krieg ich Bock auf Raclette? Und Koks, Alter.
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1: Um 12 mit Antje Kiesler
2: und Timo Rudolph. Hallo, könntest du mal bitte für eine Freundin abstimmen? Das klingt wie eine WhatsApp-Nachricht, die man von den Eltern oder vom Onkel kriegen könnte. Und sieht auch so aus, wenn sie tatsächlich von deren Nummer kommt. Das könnte aber Betrug sein.
1: Vor dem warnt die Polizei Köln gerade. Das steckt dahinter. Unbekannte schicken Links rum über Nummern von Kontakten. Die Links sind erstmal unauffällig, aber wenn man draufklickt, verknüpft man im Hintergrund sein WhatsApp-Konto mit dem Handy der Kriminellen. Also so, wie man zum Beispiel seinen Laptop da anmelden kann.
2: Und dadurch können Betrüger dann quasi ganz normal von der gekaperten Nummer ausschreiben und eben Links an noch mehr Leute schicken. Die Polizei sagt, dass man sehr vorsichtig sein soll, was für Links man am Handy öffnet.
1: So könnt ihr checken, ob sich bei euch wer reingehackt hat. Schaut euch bei WhatsApp die verknüpften Geräte an und wenn da was Unbekanntes bei ist, das am besten sofort abmelden.
2: Die vielen kaputten Brücken in NRW sollen schneller repariert oder neu gebaut werden. Die Landesregierung hat deshalb heute zu einer Konferenz eingeladen.
1: Dabei soll laut WDR-Informationen zum Beispiel beschlossen werden, dass neue Brücken öfter aus fertigen großen Teilen zusammengesetzt werden, damit der Bau schneller geht.
2: Es gibt Zahlen zum Walfang in Norwegen. Das Land ist eines der wenigen, die das noch erlaubt. Die zuständige Behörde sagt, dass diese Saison rund 420 Zwergwale getötet worden sind. Das ist ungefähr ein Viertel von dem, was dieses Jahr erlaubt gewesen ist.

0: Ihr hört 1Live Digi mit Lisa. Und wenn wir 1999 Meter über dem Meer sind, wo befinden wir uns da? Digi-Kollegin Gesa, du weißt es, oder?
1: In St. Moritz. Das ist so ein Luxus-Ferienort in den Alpen. Und genau da spielt eben der neue Roman von Caroline Wahl.
0: Alright, und über den sprechen wir jetzt. 1999 Meter über dem Meer ist jetzt draußen. Und das Internet ist jetzt schon wieder voll damit. Mit dem Buch, mit Caroline Wahl. Aber Gesa, du hast mir schon gesagt, du magst das Buch. Und du meintest, es geht irgendwie um eine Hochstaplerin?
1: Das ist Samara, die in ihrer Welt irgendwie nicht so richtig ankommen mag. Erst macht sie einen Selbstfindungstrip nach Bali, muss aber feststellen, dass sie das Klima da scheiße findet und das Meer eigentlich auch. Dann landet sie in Berlin in so einer Agentur für Influencer als PR-Beraterin, aber
0: das ist ja eigentlich für einige der Jackpot, aber nicht für sie.
1: Ja, irgendwie zu oberflächlich, zu öde. Samara will frei sein, glücklich sein, aber wie genau das aussehen soll, das weiß sie nicht. Sie weiß nur, die jetzige Version von sich und ihrem Leben, die will sie nicht.
0: Ja.
1: Und so reist sie nicht nur weiter, es schleichen sich dann auch immer wieder kleine Lügen bei ihr ein. Neue Identitäten, die sie per Zufall erfindet. In St. Moritz stellt sie sich den Rich People zum Beispiel als erfolgreiche Künstlerin vor. Mhm. Und voll geil, das wird auch erstmal überhaupt nicht hinterfragt.
0: Geil.
1: Aber wie lange geht das gut?
0: Ja, das wirst du uns natürlich nicht verraten. Ihr könnt es aber erfahren, wenn ihr Caroline Wahls neues Buch lest. 1999 Meter über dem Meer ist jetzt draußen.

0: Ihr hört 1-2-Sticky mit Lisa. Was geht?
1: Ja, Leute, er hat euch einfach überzeugt. Was soll ich sagen?
2: Freddy, ihr Queer fand ich super. Also, der hat das schon gut gemacht.
3: Ja, wir haben echt viel gelacht, auf jeden Fall.
4: Wir haben Tränen gelacht.
2: Und es wirkte nicht wie so eine Rolle, sondern einfach aus dem Leben echt.
1: Er ist aus dem Leben, er ist echt Comedy-Newcomer Freddy Ekwe. Er hat ja schon eigentlich alle 1Live-Comedy-Formate einmal durch. Er ist so gut, wir können ihn nicht mehr so richtig gehen lassen. Er war schon dabei bei der 1Live-Comedy-Nacht XXL. Er war dabei bei der Hörsaal-Comedy. Und er war natürlich auch schon bei Generation Gag. Aber man sagt ja immer so schön, doppelt hält besser. Und da darf auch eben unser Sternchen am Comedy-Himmel Freddy Ekwe nicht fehlen. Deshalb ist er dieses Jahr wieder mit am Start bei der Generation Gag. Und ihr könnt euch freuen, weil der Auftritt bei der Hörsaal hat euch ja auch schon sehr gut gefallen.
5: Mein ganzer Name ist Ekwe Frederik Ekwesun Ayi. Ja, so schauen die meisten. Kein Stress, so habe ich auch geschaut, als ich das erste Mal gehört habe. So. Normal, ne? Der Name ist nicht einfach, ja, eindeutig nicht deutsch. Ich bin Österreicher. Tatsächlich, also nicht nur Österreicher offensichtlich. Ich bin eine Mischgeburt, also... Ich weiß, Mischgeburt ist auch nicht der richtige Begriff, aber korrigiert mich gerne. Ich weiß nicht mehr, was man heutzutage sagt. Es gibt so viele Wörter für mich, aber auch so viele neue gelernt in letzter Zeit. Es gibt so Lightskin, Mulatto, Mischling, Fuckboy. Kommt mir direkt meine österreichische Mama in den Kopf, die dann so sagt, geh her, Frederik, das kannst du nicht sagen. Na, geh bitte, Mischling, du bist doch kein Hund. Das benutzt man nur für Hunde. Der richtige Begriff ist Afrodeutscher. Ich denke, Afrodeutscher? Nee, da schmeiß ich lieber Mischgeburt in den Topf.

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1: Es ist 13 Uhr, wir sind Antje Kiesler
2: und Timo Rudolph. Manche sind gerade vielleicht etwas verunsichert von den Malaria-Fällen in Frankfurt. Da sind ja mittlerweile 3 Menschen gestorben, weil sie von einer Mücke gestochen wurden. Die ist wohl per Flieger aus einem Gebiet mitgekommen, wo es die Krankheit gibt. 2 Verstorbene haben am Flughafen gearbeitet, einer in der Nähe gewohnt.
1: Fachleute sagen, dass es für uns in NRW keine größere Gefahr gibt. An den Flughäfen hier landen nicht so viele Maschinen aus Malaria-Gebieten wie in Frankfurt. Und die Mücken von da kommen wohl maximal nur ein paar Kilometer weit.
2: Das Gesundheitsamt sagt, wer rund um einen Flughafen wohnt, soll sich keine Sorgen machen, kann aber etwas mehr aufpassen. Symptome, wenn man von einer Malaria-Mücke gestochen wurde, sind zum Beispiel Fieber, Schüttelfrost und Magen-Darm-Probleme. Dann soll man zur Ärztin oder zum Arzt.
1: Malaria kommt am meisten in West- und Zentralafrika vor. Wenn man dahin reist, soll man sich vor allem davor schützen, überhaupt gestochen zu werden. Es gibt auch Tabletten zur Vorsorge.
2: Die Polizei Köln sagt, dass man bei WhatsApp gerade aufpassen soll. Kriminelle verschicken Links und QR-Codes im Namen von eingespeicherten Kontakten. Wenn man darauf reinfällt, können die Betrüger auch das eigene WhatsApp-Konto übernehmen.
1: Das Ganze funktioniert über die Geräteverknüpfen-Funktion bei WhatsApp. Wenn da bei euch unbekannte Verknüpfungen auftauchen, am besten direkt löschen.
2: Der versuchte Drohnenanschlag am Flughafen in Leipzig hat jetzt Folgen für eine Adresse in Bonn. Das russische Konsulat ist ab heute zu.
1: Elena hilft Russinnen und Russen bei Passangelegenheiten und sagt, das macht es für viele schwerer.
3: Die Kundschaft von uns, die sind auch alle in Panik geraten, ne? Die den Pass haben, der jetzt, so sage ich mal, Oktober, November abläuft.
1: In Deutschland haben etwa 250.000 Menschen nur den russischen Pass. Sie müssen jetzt für Dokumente zur Botschaft in Berlin und da gibt es lange Wartelisten.
2: Wer E-Zigaretten kauft, zahlt dabei Steuern. Es sei denn, sie sind zum Beispiel heimlich nach Deutschland geschmuggelt worden. Ermittler in Essen haben 13 Leute festgenommen, die genau das gemacht haben sollen.
1: Es soll um mehr als 7 Millionen illegale Vapes geben. Die sollen von einer chinesischen Fabrik unter anderem in Lager im Ruhrgebiet und im Bergischen Land gebracht worden sein.
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0: Game, findet ihr nicht auch gerade im Urli? Macht Shoppen immer extra Spaß. Vor allem, wenn man es macht wie Madame, so von einem kleinen Motorbötli aus in ganz großem Stil.
1: Das Haus kaufe ich mir und das kaufe ich mir als nächstes und das danach. Und dann kaufe ich mir diese Brücke, ja.
0: Das würde ich einfach mal voll manifestieren, dass wir bald reich sind. Und dann sind wir es bestimmt auch. Madame ist auf jeden Fall auf einem guten Weg. Ich meine, hallo, wenn du mich nach den witzigsten und coolsten Newcomer-Ladies im Comedy-Biz fragst, dann ist die auf jeden Fall sowas von ganz vorne mit dabei. Ich habe das schon selbst erlebt bei unserer 1Live-Hörsaal-Comedy-Tour oder auch bei ihrem Auftritt in der 1Live-Generation Gag. Da zum Beispiel nimmt sie uns ein bisschen mit in ihre Family. Ja, und kleine Kulturkämpfe da.
2: Mir wird immer klarer, dass Türken wirklich Rassisten sind. Ich bin jetzt in einer türkischen Familie, meine Schwiegerfamilie. Und ich meine aber nicht so irgendwelche oder so junge Türken, ich meine so türkische Tanten. Teyzes. Teyze heißt Tante auf Türkisch. So türkische Teyzes. Die sehen mich so aus 3 Kilometer Entfernung. Sie scannen mich so, sehen mein neongrünes Kopftuch. Die sind so, die kommen so auf mich zu. Und die sind voll süß. Die wollen nur mit mir quatschen oder denken halt, okay, Kopftuch, die kann Türkisch, die muss ja Türkisch können. Und die wollen eigentlich nur mit mir quatschen, dann kommen die auf mich zu und sind so, Merhaba, Kızım, Merhaba, Kızım. Hallo, mein Tochter. Nasılsın? Wie geht's dir? Sen Türk misin sen? Türk misin? Bist du Türkin? Bist du Türkin? Güzelim, meine Schöne. Ich so, fuck, ich muss jetzt voll enttäuschen, ich fühle mich so voll schlecht, ist voll die Süße so. Und ich so, nee, Jok, Teyze, nein, Tante, ich kann kein Türkisch, sorry. Augen schwarz. Seele weg. Keine Ahnung, auf einmal, sie guckt mich so ganz, ich bin nicht mehr so Güzel, so hübsch bin ich nicht mehr für sie auf einmal. Die guckt mich da an, die so, tamam, okay. Warum kannst du keine Türkische sprechen, meine Tochter? Warum? Ich verstehe nicht. Ich so, ja, Tante, ich bin Libanesin.
3: Oh, tamam.
2: Ich bin lieber Türkin. Ja, danke schön, Köln. Das

0: So was los, liebe Zockerheads. Hier in 1FDG, Bock auf bisschen gute Laune.
1: You killed her, Calvin.
2: Hey,
1: you killed her.
2: It's your fault.
0: Ja, von wegen, merkt ihr, ne? Gute Laune, jetzt wird's eher gruselig. Und weil gerade wenn ihr Horrorspiele mögt, wie Resident Evil oder Silent Hill, dann haben wir was für euch jetzt. The Sinking City 2 ist frisch draußen und soll so ein bisschen den Charme von eben genau diesen viel geliebten Genre-Klassikern haben. Joanna aus dem Digi-Team, das sind aber ganz schön große Fußstapfen, ne?
3: Ja. Ja, und ich würde sagen, ganz passen sie auch noch nicht. Aber ich finde den Vergleich eigentlich schon ganz passend, weil hier bekommen wir klaustrophobische dunkle Gänge, fiese Monster, eigentlich immer zu wenig Munition und Platz im Inventar, Rätselraten. Also quasi das 1x1 des klassischen Survival-Horrors. Hier halt nur spielend in den 20ern und mit einer Prise Übernatürlichkeit.
0: Ja, ich habe ja irgendwie gesehen, also zumindest, dass es um einen Typen geht, der seine Freundin retten will, weil die irgendwie nicht mehr aufwacht. Ne?
3: Ich sag mal, die Richtung, die stimmt. Okay. Nur hat Calvin hier ein zusätzliches Problem. Die Stadt Arkham, in der das Ganze spielt, die steht seit einer übernatürlichen Flut komplett unter Wasser. Alle Bewohner sind abgehauen. Ja, bis auf ein paar, die geblieben sind. Und man hört schon, also hinter jeder Ecke lauert irgendeine mögliche Gefahr, auch in Form von Zombies. Und ich muss sagen, da punktet das Spiel wirklich mit krasser Atmosphäre. Alles wirkt bedrohlich, ständig hörst du eben solche Geräusche. Dazu noch diese alte Stadt aus den 20ern, du musst dich im kleinen Boot von Ort zu Ort schiffen. Also da ist bei mir schon ordentlich Gruselstimmung aufgekommen. Aber trotzdem ein bisschen fehlt stellenweise vielleicht dieser letzte Wow-Faktor.
0: Okay, falls ihr den aber gar nicht braucht, The Sinking City 2 gibt's eben jetzt für PlayStation, Xbox und PC.

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es nicht eigentlich spannend, dass im Sommer irgendwie alle immer so ein bisschen frei und am liebsten Single sein wollen? So mäßig Hot Girl Summer, Party, Reisen, rumknutschen. Und kaum kommt der Herbst, kommt Cuffing Season und alle wollen auf einmal kuscheln und was Festes, irgendwas, was sie durch den Winter bringt. Und dieses Dilemma macht Jenny in ihrem Song Less Than a Lover und irgendwie auch in einem Musikvideo so mehr oder weniger auf, weil da geht's um Mädchen, was irgendwie keine Verantwortung haben will. Sie will keine ernsthafte Liebe, sie will einfach den Sommer genießen und das tut sie auch mit einem Macker an ihrer Seite. Und am Ende wird sie ja dann aber irgendwie schon wieder zu viel und deshalb entscheidet sie sich gegen was Ernstes mit ihm. Das Ding ist, der Sommer ist ja jetzt quasi dann rum, Jenny. Also ich hoffe, du hast dir auch schon was für den Herbst überlegt. Hier kommt Jenny mit Less Than a Lover in 1Live Diggy.

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1: Es ist 14 Uhr. Wir sind Antje Kiezler
2: und Timo Rudolph. Die Frauenclubs der Fußball-Bundesliga machen sich heute einen weiteren wichtigen Schritt in Richtung Selbstständigkeit. So, ihr Ziel ist es nämlich, andere Länder einzuholen, denn einige sind schon deutlich weiter, was Frauenfußball angeht. Viele Topspielerinnen wandern deshalb zum Beispiel nach England ab.
1: Im Kern geht es darum, wie die höchste deutsche Frauenliga vermarktet wird. Dazu zählt, wann gespielt wird, wo man das sehen kann und wie viel das kostet. Bisher hat sich der DFB darum gekümmert. Damit waren die Vereine aber unzufrieden.
2: Also haben sie einen eigenen Verband gegründet. Sie könnten damit zum Beispiel die unbeliebten Montagsspiele abschaffen, wie das auch schon im Männerfußball passiert ist.
1: Dadurch sollen mehr Leute die Spiele sehen können. Erstmal geht es nämlich laut der FBL-Präsidentin nicht nur um mehr Gewinn, sondern vor allem auch um mehr Reichweite.
2: Die Frauenbundesliga will auch noch dieses Jahr die TV-Rechte neu verkaufen. Bisher gibt es gut 5 Millionen Euro pro Saison. Zum Vergleich, bei den Männern ist es über 1 Milliarde.
1: Die vielen kaputten Brücken in NRW sollen schneller repariert oder neu gebaut werden. Die Landesregierung hat deshalb heute zu einer Konferenz eingeladen.
2: Dabei soll laut WDR-Informationen zum Beispiel beschlossen werden, dass neue Brücken öfter aus fertigen großen Teilen zusammengesetzt werden, damit der Bau schneller geht.
1: Heute ist der Parking Day. Mit dem Aktionstag wollen Leute zeigen, wie viel Platz Autos im öffentlichen Raum einnehmen.
2: In Münster ist für die Aktion der Schlossplatz gesperrt. Joachim hat das mitorganisiert.
3: Wir haben da einfach diesen gigantischen Parkplatz, die Riesenstraße, sogar noch einen ehemaligen Fußgängertunnel aus einer Zeit, wo man die Fußgänger unter Erde verbannen wollte, damit die Autos oben noch besser durchkommen.
2: Er will, dass die Stadt dafür sorgt, dass man in Münster und vor allem im Umland weniger privaten Autoverkehr braucht.
1: In Frankfurt sind mittlerweile 3 Menschen an Malaria gestorben, weil offenbar eine oder mehrere Mücken mit der Krankheit über den Flughafen hierher gekommen sind.
2: Fachleute sagen aber weiterhin, dass so etwas ganz selten vorkommt. In NRW sowieso, weil hier weniger Flugzeuge aus Malaria-Gebieten landen.
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1: Am Nachmittag gibt es Sonne und mal weniger Wolken. Es sind einzelne Schauer unterwegs. In Lüdenscheid 18 Grad, in Recklinghausen und Wuppertal 19 und Jülich und Wesseling kommen auf 20 Grad.
2: Morgen wird es etwas wärmer, sonst aber ähnlich. Es gibt einen Sonne-Wolken-Mix und so geht's auch am Sonntag weiter.
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0: Hey Digi-People, hier ist Lennart in 1 Live Digi und das ist jetzt so ein bisschen die Frage, ist es die nächste große Superhelden-Serie, die wir alle feiern oder ist es eher so wie der Vorgänger, einfach nur cringe? Auf HBO Max gibt's jetzt auf jeden Fall die neue Serie Lanterns und Annika aus dem Digi-Team hat die Serie schon komplett geschaut. Annika, ist sie so mies wie die Green Lantern-Filme von damals mit Ryan Reynolds oder kann die Serie richtig was?
1: Boah, also cringe ist es nicht, aber halt was komplett anderes. Mhm. Also es ist eher ruhig erzählt und die Green Lanterns sind sozusagen eine, ich sag mal, unspektakuläre Weltraumpolizei. Alle auf der Erde wissen nämlich längst, dass es Aliens gibt.
2: Vor 10 Jahren war niemandem auf der Erde bewusst, dass wir bereits unter dem Schutz von jemandem standen, der sich Green Lantern nennt.
1: Ja, aber jetzt wissen halt alle Bescheid. Die Serie spielt in Nebraska, so in den 90ern und auch in 2016.
0: Okay, Annika, aber ich merke schon, du druckst so ein bisschen rum. Hau raus, mochtest du Lanterns?
1: Also, ich bin ehrlich, ich habe eher das Gefühl, dass die Serie was für unsere Väter ist, falls ihr checkt, was ich meine.
0: Ja.
1: Also, am Anfang war ich mega gehypt, weil ich halt so dachte, boah, das ist das nächste große Projekt von DC, also quasi von den anderen großen Comic-Verfilmern, also Aquaman oder Justice League. Und der Look, der ist auch echt cool und der Cast hat mir auch mega gut gefallen, um mal was Positives zu nennen.
0: Ja.
1: Aber die Serie an sich überzeugt mich halt gar nicht.
0: Okay, aber warum? Weil es dir irgendwie zu langsam erzählt ist?
1: Ja, und es ist halt auch einfach gar keine Superhelden-Serie. Also, ich als Comic-Fan bin da wirklich sehr enttäuscht worden.
0: Mhm.
1: Vermutlich, wer so Cop- oder Western-Serien mag, der wird da ein bisschen mehr von abgeholt, aber Lanterns hat halt eher was von Reacher oder True Detective oder so.
0: Okay, also Annika sagt eher nicht, aber vielleicht habt ihr ja trotzdem Bock drauf. Lanterns gibt's ab jetzt.

0: Ich habe ganz stolz wieder all meinen Freundinnen Bilder von meinen neuen Nägeln geschickt. Ich weiß nicht, ob ihr es nachvollziehen könnt, aber wer von euch seine Nägel machen lässt, der fühlt das hier. Wenn die fresh gemacht sind, oh mein Gott, ich denke immer so, ich habe die schönsten Nägel der Welt, ja. Ich habe jetzt auch so French mit Pink und ey, ich lieb's. Egal, ich liebe es so sehr und bin so stolz und dabei habe ich die nicht mal selbst gemacht, Alter. Ich muss aber sagen, ich bin sehr dankbar für die Leute, die uns so geile Nägel machen. Und es macht auch Lilly aus Oberpleis im Rheinland. Die hat diese Leidenschaft, das Design von Fingernägeln und die geht darin komplett auf.
1: Ich war schon immer jemand, der gerne so kreative Sachen gemacht hat. Und das ist halt so, du kannst immer neu mit Farben ausprobieren, du kannst immer neue Designs, irgendwie so neue Techniken ausprobieren. Und das ist halt irgendwie so das, was ich so am coolsten daran finde, was so richtig Spaß macht, einfach so sich auszuprobieren, was so alles geht. Also wenn ich meinen Freundinnen so die Nägel mache, dann würde ich sagen, dauert schon so 4 Stunden. An einem selber dauert es immer noch mal länger. Lasse ich mir aber auch extra viel Zeit, wenn das auch so meine Me-Time ist. Also da dauert es dann schon vielleicht 5 bis 6 Stunden. Da steckt halt viel mehr allein da schon dahinter, bevor du überhaupt mit der ersten Farbe oder dem ersten Gel oder was auch immer anfängst, die richtige Technik, weil darunter leidet ja auch der Nagel, wenn du nicht die richtige Stabilität hast zum Beispiel. Also dann, das ist wie so Architekt spielen so ein bisschen, dass man halt wirklich die richtige Form für den richtigen Nagel und so weiter. Und das ist eigentlich das, was ich auch finde, ist so das Coolste, wenn man da so viel mehr dahinter steckt, einfach als einfach so ein bisschen auf dem Nagel rummalen.

Boah, sehe ich scheiße aus heute. Fuck. Ich bin Janina und ich war gerade noch auf dem Klo hier bei der Arbeit und dachte so, ja, wenn es jetzt einen Award gäbe für den Menschen, der sich am wenigsten Mühe gegeben hat bei seinem Aussehen, ich würde den heute gewinnen. Aber hey, ist manchmal auch voll okay, oder? Also ja, ich struggle sehr oft mit meinem Aussehen. Deswegen sollte man sich viel öfter sagen können, es ist voll okay, dass ich heute wieder wie scheiße aussehe. Weil juckt. Juckt einfach. Hauptsache, wir haben Spaß zusammen, oder? Ist auch scheißegal, ob ich jetzt Wimperntusche drauf habe oder nicht. Wenn es uns gut geht, genauso wie wir heute aussehen, dann geben wir drauf, ne? Wir scheißen drauf. Und für alle die, die heute auch stolz drauf sind, dass sie wie scheiße aussehen, habe ich einen Track. Der gehört nur uns, Leute. Lavinia und Ellie Oaks mit I Look Shit in 1Live Digi Today.

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1: 15 Uhr, wir sind Antje Kiesler
2: und Timo Rudolph. Es gibt ein Update zu dem Brandanschlag auf eine Synagoge in Wuppertal gestern Abend. Die Staatsanwaltschaft hat einen Verdacht zum Motiv.
3: Erste Äußerungen des Beschuldigten am Tatort deuten darauf hin, dass hier ein antisemitisches Motiv vorliegen dürfte. Ein islamistisches oder anderartiges Tatmotiv ist derzeit nicht erkennbar.
1: Ein Mann soll an der Rückseite der Synagoge ein Feuer gelegt haben. Da ist auch der Eingang zu einem Café, das der jüdischen Kultusgemeinde gehört.
2: Kurz darauf hat die Polizei einen 37-Jährigen festgenommen. Sie sagt, der Afghane ist dringend verdächtig.
1: Der Präsident des Zentralrats der Juden geht davon aus, dass der Zeitpunkt bewusst gewählt wurde, weil der höchste jüdische Feiertag Yom Kippur ansteht.
2: Verletzt wurde durch den Brand in Barmen niemand und das Feuer konnte auch schnell gelöscht werden. Die Moscheengemeinde in Wuppertal hat sich auch schon an die Seite der jüdischen Gemeinde gestellt und gesagt, nichts rechtfertigt einen Anschlag auf ein Gotteshaus.
1: Beim Frauenfußball in Deutschland tut sich heute was. Die Frauenbundesliga löst sich vom DFB. Sie wird dann in Zukunft über einen eigenen Dachverband gemanagt. Die FBL.
2: Die ist dann zum Beispiel dafür zuständig, die TV-Rechte zu verkaufen. Der DFB soll dem Ganzen heute zustimmen.
1: Die Polizei Köln sagt, dass man bei WhatsApp gerade aufpassen soll. Kriminelle verschicken Links und QR-Codes im Namen von eingespeicherten Kontakten. Wenn man drauf reinfällt, können die Betrüger auch das eigene WhatsApp-Konto übernehmen.
2: Das Ganze funktioniert über die Geräte-Verknüpfen-Funktion bei WhatsApp. Wenn da bei euch unbekannte Verknüpfungen auftauchen, am besten direkt löschen.
1: Und es gibt noch Zahlen zum Walfang in Norwegen. Das Land ist eines der wenigen, die das noch erlauben. Die zuständige Behörde sagt, dass diese Saison rund 420 Zwergwale getötet worden sind. Das ist ungefähr ein Viertel von dem, was dieses Jahr erlaubt gewesen wäre.
2: Tierschützer fordern, dass Walfang überall verboten wird. Islands Regierung hat sich das gerade vorgenommen. Und dann zu Futterautomaten für Haustiere. Es gibt welche, über die kann man seinen Hund live beobachten und mit ihm sprechen. Es stand ein Verkaufsverbot im Raum, weil man damit heimlich Aufnahmen machen könnte. Ein Gericht sagt aber, dass so Futterautomaten klar gehen.
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1: Es gibt weiter Wolken, dazwischen mal Sonne. Manchmal ist auch ein Schauer dabei. In Bad Berleburg bis 16 Grad, in Dorsten und Solingen 19 und in Frechen und Moers 20 Grad.
2: Morgen ist es auch unterschiedlich bewölkt und vor allem am Vormittag wird es mal im Norden von NRW nass bei bis zu 23 Grad. Der Sonntag geht mit Regen los, dann wieder Sonne und Wolken.

Darf man sowas machen? Darf man im Jahr 2026 einfach so Hot in Here von Nelly samplen? Darf man einen legendären Song nehmen und den einfach nochmal neu machen? K1 aus England sagt, ich mach's einfach. Aber sie macht es mit Stil. Ich meine, klar, das Sample sorgt dafür, dass alle sofort die Melodie erkennen und natürlich hilft das wahrscheinlich, so einen Song zu verkaufen. Aber K1 Strophen ist, wo dieser Song glänzt. Ihre Strophen geben dem nochmal ein anderes Level. Die machen diesen Song zu einem neuen Original so ein bisschen. Zu was richtig Neuem, was nicht einfach klingt wie ein Abklatsch. Ich bin großer Fan von Risk It All. So heißt der Track. Das ist K1 jetzt in 1Live Diggi.

0: Okay, wir lieben starke Frauen in Filmen, aber diese Frau ist literally stark, weil sie ist eine Boxerin.
1: Ich meine es ernst, wenn ich sage, ich kann dich auf jeden Fall zur größten Boxerin der Welt machen.
0: Christy Soltis, einer der ersten großen Boxerinnen der Sportwelt Anfang der 90er, jetzt im Kino zu sehen im Film That's Why the Lady is a Champ. Marcel aus dem Digi-Team, wer war dieser Mann, den wir gerade gehört haben?
2: Ja, das ist ihr Trainer und Manager, später dann auch der Ehemann. Und für den Film musst du tatsächlich mental stabil sein. Es geht später um häusliche Gewalt.
3: Der Kampf gegen Lucia Riker, der bringt eine Menge Kohle. Und das Geld werde ich brauchen. Denn ich muss hier raus und ich weiß nicht, was ich machen soll. Und ich weiß nicht, wie es dazu kommen konnte, aber... Ich brauche Hilfe.
2: Wow. Er macht sie wirklich psychisch und körperlich komplett fertig. Es ist ziemlich übel und wirklich auch hartes Zeug zum Gucken.
0: Klingt auch hart. Klingt auch echt hart. Ist das aber trotzdem so ein klassischer Sportfilm auch? Oder?
2: Das ist halt auch so ein Ding. Du darfst jetzt keinen klassischen Sport- oder Boxfilm erwarten. Das ist okay. Ja zu teilen auch. Also Sydney Sweeney hat auch selbst für den Film geboxt. Sie hat da irgendwie selbst ausgeteilt und eingesteckt.
4: Icing my face and my body every night.
2: Jeden Abend mussten irgendwie Schwellungen gekühlt werden, Prellungen, Gehirnerschütterung. Ihre Knochen haben geschmerzt, die sie bis dahin auch gar nicht kannte. Aber nochmal, also wirklich der Kern des Films ist für mich wirklich dieses private Schicksal.
0: Okay, und dieses Harte in Mischung mit klassischem Sportfilm, funktioniert das für dich?
2: Ich finde, es funktioniert nicht zu 100%. Mir ist es am Anfang ein bisschen zäh und hinten raus ein bisschen holprig, weil dieser Cut vom Sportfilm zu diesem privaten Drama, der ist wirklich schon hart. Aber thematisch ist das halt krass und wirklich wichtig, auch diese Story zu erzählen. Sydney Sweeney für mich schauspielerisch mal wieder richtig stark. Ich habe mir nach diesem Film vor allem jetzt erstmal die Netflix-Doku über Christy Soltis auf die Watchlist gepackt, wo sie auch selbst spricht. Die will ich unbedingt noch gucken, weil ihre Geschichte selbst dann einfach zu beeindruckend ist.
0: Und der Film läuft aktuell im Kino. That's Why the Lady is a Champ.

0: Für mich ist ja rummachen eigentlich wie reden. Nur halt ohne reden. Und die Lippen sind näher aneinander. Lisa ist hier in 1 Live Digi. Und ich schwöre euch, das ist die Logik, mit der Gigi bei Ex on the Beach chillt. Ach du Scheiße. Also mehr noch. Eigentlich rennt er ja so mit dieser Einstellung durchs Leben. Und es wäre auch eigentlich funny. Ich würde es so gerne lustig finden, wenn es nicht traurig wäre und wenn es nicht so ernst meinen würde. Ähnliche Einstellung hat er auch zu anderen Dingen, die man unter der Bettdecke macht. Und er hält damit auch nicht hinterm Berg. Auch nicht bei Ex on the Beach bei RTL Plus.
1: Oralverkehr zählt für mich nicht als Sex. Das ist quasi wie Knutschen. Nur an anderen Stellen. Die hat mir einen geknabbert. So.
2: Geknabbert? Cooles Wort.
1: Sie merken, eine süße Umschreibung.
2: Weil das ist so eine süße Beschreibung.
1: Ein abgeknabbert.
2: Passt. 1 Live.

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1: Um 16 Uhr, wir sind Celine Wegert
2: und Timo Rudolf. Hallo, könntest du mal bitte für eine Freundin abstimmen? Das klingt wie eine WhatsApp-Nachricht, die man von den Eltern oder vom Onkel kriegen könnte und sieht auch so aus, wenn sie tatsächlich von deren Nummer kommt. Das könnte aber Betrug sein.
1: Vor dem warnt die Polizei Köln gerade und das steckt dahinter. Unbekannte schicken Links rum über Nummern von Kontakten. Die Links sind erstmal unauffällig, aber wenn man draufklickt, verknüpft man im Hintergrund sein WhatsApp-Konto mit dem Handy der Unbekannten. Also so, wie man zum Beispiel seinen Laptop da anmelden kann.
2: Und dadurch können Betrüger dann quasi ganz normal von der gekaperten Nummer schreiben und Links an noch mehr Leute schicken. Die Polizei sagt, dass man sehr vorsichtig sein soll, was für Links man am Handy öffnet.
1: So könnt ihr checken, ob sich wer bei euch reingehackt hat. Schaut euch bei WhatsApp die verknüpften Geräte an. Und wenn da was Unbekanntes bei ist, dann am besten sofort abmelden.
2: Dann geht es nochmal um den Brandanschlag auf die Synagoge in Wuppertal gestern. Laut Staatsanwaltschaft hat der Verdächtige judenfeindliche Sachen gesagt. Hinweise auf Islamismus gäbe es aber nicht.
1: Der 37-jährige Afghane soll brennbare Flüssigkeit an der Synagoge in Wuppertal angezündet haben. Das Feuer konnte schnell gelöscht werden. Verletzt wurde niemand.
2: Heute ist der Parking Day. Mit dem Aktionstag wollen Leute weltweit zeigen, wie viel Platz Autos im öffentlichen Raum einnehmen.
1: In Münster ist für die Aktion der Schlossplatz gesperrt. Joachim hat das mitorganisiert.
3: Wir haben da einfach diesen gigantischen Parkplatz, die Riesenstraße, sogar noch einen ehemaligen Fußgängertunnel aus einer Zeit, wo man die Fußgänger unter Erde verbannen wollte, damit die Autos oben noch besser durchkommen.
1: Er will, dass die Stadt dafür sorgt, dass man in Münster und vor allem im Umland weniger privaten Autoverkehr braucht.
2: In Berlin und Mecklenburg-Vorpommern läuft die letzte Phase des Wahlkampfs. In beiden Bundesländern wird übermorgen gewählt.
1: In Mecklenburg-Vorpommern wird ein Kopf-an-Kopf-Rennen erwartet zwischen der SPD und der AfD. In Berlin liegen in den Umfragen die CDU und die Linkspartei dicht zusammen. Dahinter kommen AfD und die Grünen.
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2: Bis zum Abend gibt es mehr und mehr Sonne und keinen Regen. Dazu später noch 10 bis 17 Grad.
1: Morgen gibt es dann mal Sonne, mal Wolken und meistens bleibt es wieder trocken. Am ehesten kommt im Norden von NRW etwas Regen runter. Dazu in Gütersloh und Castrop-Rauxel morgen bis 21 Grad, in Ratingen und Iserlohn 22 und in Königswinter 23 Grad. Der Sonntag wird dann auch durchmischt bei ähnlichen Temperaturen.
4: Nonchalant ist das Motto der heutigen Sendung, Leute. Ihr habt 1FDG, ich bin Amina. Und heute stehen wirklich viele Themen auf der Agenda. Neue Stranger Things Serie, Miley Cyrus neues Album, Comedian Linella war zu Gast. Klar, ne? Also heißt für mich halt, dass ich heute nur ganz viel mitdenken muss, Texte schreiben muss, Knöpfe drücken muss. Aber alles gut, so. Stress mich nicht, ne? Nach zwei Sendungen als Moderatorin.
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FSK 18 ist das, was jetzt kommt. Und zwar alles. Amina hier, 1FTG. Ja, und sowohl der Lyrics von Animal, von der Girlband Cat's Eye, wo es irgendwie drum geht, irgendwelche Körper ineinander zu verwursteln, als auch das Musikvideo, wo in sehr knappem Outfit gedanced wird, das sind alles Sachen, wo meine Mama früher gesagt hätte, nein, Amina, sowas darfst du dir nicht anschauen, das ist Hype. Tja, wenn sie nur solche Hörer wie meine Mama und mich gehabt hätten, dann hätten sie auf jeden Fall nicht diesen Rekord aufstellen können. Ihr Video hat nämlich jetzt, vor wenigen Tagen, ich glaube sogar gestern, 100 Millionen Aufrufe geknackt. Die sind jetzt auf Tour, die Girls. Und ich hoffe, sie haben warme Jacken dabei.

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1: Wenn man von etwas so gar keine Ahnung hat, was sollte man dann sagen?
2: Richtig.
1: Irgendwas. Einfach erstmal irgendwas sagen. Ist grundsätzlich immer erstmal einfach eine gute Idee. Irgendwas loslabern. So war es jedenfalls auch bei Berlin. Schicksalsjahre einer Stadt aus der ARD-Mediathek. Und da ging es um den technischen Fortschritt der 90er Jahre.
2: Und dann tauchen überall diese piepsenden Robo-Eier auf. Tamagotchis.
3: Irgend so was Japanisches vielleicht.
4: Was zum Essen?
5: Tamabuchi, das ist ein Messer, was man sich in den Bauch steckt. Und danach soll man sterben.

heute J1FDG mit Amina. Und ganz kurze Anekdote, ich habe gestern ein Reel gesehen. Und ich weiß nicht, warum solche Reels immer in meinem Algorithmus landen, aber da war eine Frau und da war so richtig emotionale Musik. Kennt ihr dieses No Time? Dieses wirklich so, da heult man immer. Und die stand vor so einem Baum und hat ihren Kopf die ganze Zeit an die Blätter gemacht. Aber sie wollte uns sozusagen suggerieren, dass der Baum gerade versucht, sie zu streicheln. Also so, die Blätter sind die ganze Zeit so an ihr Gesicht und sie hat gesagt, und alle Leute sagen, dass Bäume kein Leben haben. Ja, ich weiß nicht, warum ich in so einem Algorithmus lande. Vielleicht, ja. Ich frage mich bei solchen Videos immer, wer hat euch verarscht? Und gleichzeitig denke ich mir, boah, wäre richtig geil, wenn das wirklich funktioniert.

0: Ihr habt heute ein Date mit mir und mit dem neuen Album von Miley.
1: Let's go.
0: Mileys neues Album, Bass Persuades, ist raus. Brynja aus dem Digi-Team, hat's schon gehört. Was sagst du?
2: Also ich lieb's. Ich bin sicher, dass es auch jeder lieben wird, weil in Genre lässt sich das jetzt nicht wirklich packen. Das Album ist eine komplette Achterbahnfahrt. Das dauert so 37 Minuten, 10 Songs sind drauf. Und ich finde, man kann die in so 3 komplett unterschiedliche Kategorien aufteilen.
0: Okay, und die wären?
2: Einmal so düstere, schwere, rockige Songs wie Innocent Ways.
0: Sehr dark.
2: Von denen gibt's 3 Stück. Mhm. Dann gibt es noch so 4 Dancey-Songs für den Club.
0: Oh, das ist aber mehr meins.
2: Und?
0: Geil.
2: Dann sind auch noch 3 Balladen mit drauf, wie der Song Orbit.
0: Okay, ja. Ist halt eine kranke Stimme.
2: Also, ich checke, was du meinst. Die sind schon alle sehr unterschiedlich. Ich bin gespannt auf den ersten Song, den wir hören. Denn das ist Let's Get Married von dem neuen Album von Miley in 1Live Diggy.

0: schön. Das war Let's Get Married vom neuen Album von Miley und es geht ums Heiraten. Brünni aus dem Digi-Team, hat sie uns mit dem Song jetzt endlich was bekannt gegeben? Bitte sag uns, ist es passiert?
1: Nee, noch nicht. Aber die hat jetzt zum Album-Release ein neues Interview auch gegeben und da erzählt, dass sie so lange gewartet hat, weil ihr Verlobter Max ihr noch nicht den Ick gegeben hat.
0: Ja gut, also Ick hat jeder irgendwann. Irgendwann muss man halt auch einfach damit leben. Sie hat ja safe auch irgendwelche Icks.
1: Sein Ick bei ihr ist wohl, dass sie immer alles kontrollieren muss, hat sie verraten. Den Heiratsantrag zum Beispiel auch. Hat sie auch selber schon zugegeben, dass sie sich echt schlecht überraschen lässt.
2: I am not easy to surprise because I love to control every situation.
1: Ja, aber bei einem Trip in Japan hat er sie dann gefragt und bald wollen die jetzt halt heiraten.
0: Oh mein Gott, ich fühle es so hart. Leute, das war Let's Get Married, gerade gehört vom neuen Album von Miley.

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1: Um 17 Uhr, wir sind Celine Wegert
2: und Timo Rudolph. Jetzt ist beschlossen. Die Frauenclubs der Fußball-Bundesliga können sich selbstständig machen. Sie wollen dafür sorgen, dass Frauenfußball in Deutschland beliebter wird und erfolgreicher.
1: Die Vereine waren unzufrieden damit, wie die höchste Frauenliga vom DFB vermarktet wird. Denn mittlerweile ist es so, dass Top-Spielerinnen oft in andere Länder wechseln, wo mehr gute Vereine spielen und es auch mehr Geld gibt. Zum Beispiel Nationalspielerin Selina Cerci ist im Sommer zu Arsenal gewechselt.
2: Also haben die Clubs einen eigenen Verband gegründet. Die FBL kümmert sich dann zum Beispiel darum, wo man die Spiele gucken kann und wann sie überhaupt sind. Es könnte zum Beispiel eine Sonntagskonferenz geben mit mehreren Spielen gleichzeitig.
1: Die aktuelle Saison läuft noch wie bisher. Ab der kommenden liegt dann alles in der Hand der FBL.
2: In Deutschland haben mehr Menschen Schulden, die sie nicht abbezahlt kriegen. Laut einem neuen Bericht war das letztes Jahr bei über 5,5 Millionen Leuten so.
1: Auch in NRW haben Schuldnerberatungsstellen deutlich mehr Anfragen bekommen, vor allem im Ruhrgebiet und in Großstädten. Bei Leuten unter 25 sind oft Ratenzahlungen, In-App-Käufe oder Streaming-Abos ein Problem.
2: Im Krieg gegen die Ukraine wurde hunderten Menschen sexuelle Gewalt angetan. Das zeigt ein neuer Bericht der UNO.
1: Russland hat ja im Februar 2022 das ganze Land angegriffen. Die UNO hat seitdem über 1000 Opfer sexueller Gewalt gezählt. Die meisten sind ukrainische Männer, die in russischer Haft waren.
2: Die Dunkelziffer könnte noch viel höher sein, denn zu vielen von Russland besetzten Gebieten gibt es ja keinen Zugang.
1: Die Polizei Köln sagt, dass man bei WhatsApp gerade aufpassen soll. Kriminelle verschicken Links und QR-Codes im Namen von eingespeicherten Kontakten. Wenn man darauf reinfällt, können die Betrüger auch das eigene WhatsApp-Konto übernehmen.
2: Das Ganze funktioniert über die Geräte-Verknüpfen-Funktion bei WhatsApp. Wenn da bei euch unbekannte Verknüpfungen auftauchen, am besten direkt löschen.
1: Morgen geht das Oktoberfest in München los und auf Instagram gehen Tipps rum, worauf Influencer achten müssen. Denn wer Werbung von da postet oder auch Fotoshootings macht, um daran zu verdienen, der muss vorher eine Lizenz kaufen.
2: Die Regel gibt's schon länger und wer einfach privat auf den Wiesen ist, darf ohne Genehmigung posten.
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1: Die Wolken verziehen sich immer weiter und es sind noch 10 bis 17 Grad.
2: Morgen gibt es einen Mix aus vielen Wolken und etwas Sonne. Am Vormittag können auch im Norden einzelne Schauer durchziehen. Dazu wird es nochmal mild in Münster und Bochum bis 21 Grad, in Hagen und Langenfeld 22, in Hürth 23. Sonntag geht's durchwachsen weiter.
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3: Ich habe mir was überlegt. Weil manchmal sieht man doch so auf der Straße Menschen und die regen einen übertrieben auf. Also kann wirklich sein, dass die Person einfach, okay, was heißt einfach, aber dass sie halt laut schmatzt in der Bahn und euch das Todes triggert. Und dafür habe ich jetzt eine Technik, wie ihr euren Ärger umwandeln könnt. Und zwar segnet ihr diese Person einfach. Also natürlich in eurem Kopf. Und das hört sich dann ungefähr so an. Ich segne dich, fremde Person, dass du dein Essen aus vollem Herzen genießt. Dass du hoffentlich dein Leben lang gutes Essen hast, das du so genießen kannst. Und dass deine Zähne auch gesund bleiben, obwohl du dir gerade so viel Zucker reinziehst. Ich segne dich. Und ich segne dich, dass alle Menschen in diesem Zug genauso geduldig sind mit dir wie ich. Heute ein Tag voller Liebe für dich. Und schwupps ist der Ärger weg.
4: Tommy,

0: Vampire von Olivia Rodrigo in 1Live Digi. Und es gibt neue Geschichten von Elfie, Mike, Will und Co. Und zwar in der Animationsserie Stranger Things Tales from 85. Da ist jetzt bei Netflix die zweite Staffel raus. Und Annika aus dem Digi-Team hat sich natürlich alle schon wieder reingezogen. Was sagst du?
1: Boah, ich bin ehrlich mit dir, Amina. Ich finde die zweite Staffel Stranger Things Tales from 85 sogar besser als die erste.
0: Oha.
1: Es passt nämlich einfach gerade so richtig gut in die Stimmung. Also weil der Herbst startet und schneller dunkel draußen wird. Da habe ich persönlich auf jeden Fall deutlich mehr Bock, mich zu gruseln.
0: Natürlich. Aber so eine Animationsserie kann doch jetzt nicht gruselig sein, oder?
1: Ja, es ist schon deutlich zärter als das Stranger Things Original. Also mit den echten Schauspielerinnen und Schauspielern. Stranger Things Tales from 85 ist nämlich deutlich weniger blutig und auch weniger eklig, aber...
2: Es spukt also doch in Hawkins.
1: Ja, es gibt schon einige creepy Szenen.

0: Okay, klingt nach einer Empfehlung von dir.
1: Ja, aber...
0: Aber?
1: Ja, es gibt trotzdem ein paar Minuspunkte. So ein hundertprozentiger Stranger Things-Vibe, der kommt nämlich leider nicht auf. Vor allem, weil die Synchronstimmen halt alle nicht die sind, die wir kennen und lieben. Oh. Also alles neue Stimmen. Mhm. Und es passieren halt auch total viele Sachen, die null zur Originalserie passen. Aber Stranger Things, Tales from 85, das tut jetzt auch nicht weh.
0: Okay, also das mit den Synchronstimmen, das fühle ich komplett. Ich finde auch, wenn eine Person anders klingt, dann irgendwie ist es nicht mehr dieselbe Person. Du sagst aber trotzdem, kann man machen.
1: Ja.
0: Muss man aber nicht.
1: Ja.
0: Die neue Staffel Stranger Things Tales from 85 gibt's jetzt bei

0: 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Ich habe so die Tendenz dazu, Wörter zu benutzen, die kein Mensch checkt, einfach damit ich ein bisschen smarter wirke. Checkt ihr? Also ein Wort ist zum Beispiel buschikos. Oder prätentiös ist so ein Wort. Oder korpulent. Und ich glaube, ich würde euch gerne mal erklären, was korpulent bedeutet. Und das bedeutet, man ist kräftiger. Und das wiederum bedeutet, wir benutzen dieses Wort erstmal nicht, um andere zu beschreiben. Erst recht nicht, wenn wir bei Vox bei First Dates sitzen.
1: Was hast du denn angegeben?
2: Blond. Am liebsten. Lange Haare. Tattoos, Piercings. Solange es Buff macht im Herzen und so weiter und man zusammenpasst, kann die Dame auch ein bisschen korpulenter sein. Also habe ich absolut kein Problem mit.
1: Danke.
2: Ich habe nicht gesagt, dass du es bist.
1: Hast du angehört?
2: Nein.
1: Ja, ich habe mich richtig angesprochen gefühlt.
3: Ja, Fettnäpfchen Nummer 2.

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Ich wünsche mir ganz, ganz, ganz, ganz doll, dass ihr schon zu Hause seid. Oder im Auto. Ohne Stau. Und natürlich auf gar keinen Fall in der Bahn. Hahaha. Kennt ihr diese TikToks von Bahnfahrern, die komplett Crashout gehen? Ich hatte so einen gestern, Leute. Und der Typ, dem war wirklich alles scheißegal. Der hat sich abgefuckt. Der ist komplett Crashout gegangen. Und ich wollte euch den Clip wirklich, ich wollte ihn euch wirklich gerne zeigen. Ich hab's nicht aufgenommen. Und ich durfte es natürlich auch nicht zeigen, dementsprechend. Aber ich würde euch ganz gerne zitieren, er hat sehr viel gesagt, aber was er so gesagt hat, war ein Hoch auf die Deutsche Bahn. 30 Minuten Verspätung, das muss man auch erstmal hinkriegen. Wir wollen ja auch nicht alle nach Hause. Aber mit uns kann man es ja machen.

2 Jahren mit neuer Musik und irgendwie in diesem Musikvideo passiert so viel, was ich nicht checke. Also einmal fängt das Ganze an wie so eine Four-Blocks-Folge. Also es ist ganz düster, irgendwo in Berlin. Man hört Paula die ganze Zeit sagen, was habe ich nur getan, was habe ich nur getan. Und dann ist so Vogelperspektive in so einem leeren Kongresszentrum, wie sie einfach am Boden liegt und man denkt erstmal, sie ist tot. Und das Ganze sieht dann ein bisschen aus wie so ein Nachrichtenformat. Also die Lyrics laufen die ganze Zeit in so einem Banner unten durch und man sieht Paula die ganze Zeit in verschiedenen Outfits, in verschiedenen Perspektiven. Mal auf dem E-Scooter, macht ja auch irgendwo Sinn, ne? Mal mit dem Fußball auf Flexbasis. Viel spannender ist aber, dass man in dem Video Cameo-Auftritte sieht. Und zwar Cheren, Nisi19 und

0: Leute, das ging heute in der Kölner Innenstadt vorm 1 Livehouse ab. Und ich lieb's auch, dass ein Typ dann einfach meinte...
1: Wir haben nur Gutes gehört, deshalb sind wir auf jeden Fall hier.
0: Genau. Wir haben nur Gutes gehört, Sahin. Deswegen sind wir hier. Deswegen stehen wir 4 Stunden an, oder was? Leute, da standen ungelogen 40.000 Menschen, ich übertreibe nicht, in einer Schlange. Wegen irgend so einem Chicken. Und wisst ihr, was das Geile ist? Früher habe ich bei sowas immer mitgemacht, so mit 12. Da habe ich mich morgens um 6 in München von einem Sneaker-Store angestellt. Und da dachte ich mir jetzt im Nachhinein wirklich, also der hätte mal wirklich mal einen scheppern können. Weil dasselbe habe ich dann nämlich nochmal gemacht, als diese ganzen Donut-Läden so gehypt waren. Und als diese ganzen Döner-Läden so gehypt waren mit dem Feta und so. Und dann stand ich nochmal eine Stunde an. Ja, und dann treffe ich auf so Leute wie Selwa.
2: Ganz ehrlich, also jetzt nicht länger als 2-3 Stunden, das würde ich jetzt nicht machen, aber eine Stunde, eineinhalb finde ich ganz human.
0: Nee, eine Stunde ist voll human. Und das Ding ist, bei uns in Düsseldorf, da gibt es einen Dönerladen und da stehen immer Menschen an. Wirklich, egal welche Tageszeit. Ich frage mich jedes Mal, arbeiten die extra langsam, damit immer irgendwer ansteht, damit es immer so aussieht, als wäre es krass, damit immer Menschen wie ich sich fragen, was sie gerade verpassen. Leute, ich bin was Großem auf der Spur. Die

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1: Um 18 Uhr, wir sind Celine Degert
2: und Timo Rudolph. Und wir sprechen jetzt über etwas, über das viele wahrscheinlich lieber nicht reden, nämlich Schulden. Es gibt neue Zahlen, die zeigen, in Deutschland sind es mehr Leute geworden, die beim Bezahlen nicht mehr hinterherkommen.
1: Eine Hamburger Firma hat gerechnet, dass im letzten Jahr über 5,5 Millionen Erwachsene überschuldet waren. Und das trifft vor allem jüngere Leute.
2: Berater sagen, vor allem jetzt kaufen, später zahlen wird zum Problem. Die einzelnen Beträge sind dann oft noch klein. Zusammen ist das dann aber viel Geld. Darauf können dann noch mal Mahngebühren kommen, die das Problem noch größer machen.
1: An diesen Stellen verschulden sich die Jüngeren vor allem bei Ratenzahlungen für Handys, In-App-Käufen oder auch Streaming-Abos.
2: Bei dem Bericht ist von überschuldeten Menschen die Rede. Man ist überschuldet, wenn man nicht nur Schulden hat, wie zum Beispiel bei einem Kredit, sondern wenn man beim Bezahlen nicht mehr hinterherkommt.
1: In Bochum läuft gerade ein Großeinsatz. In der Innenstadt ist eine Straßenbahn entgleist. Der Fahrer und zwei Fahrgäste wurden leicht verletzt.
2: Der Unfall ist im Bereich Alleestraße passiert. Rundherum ist Verkehrschaos. Warum die Straßenbahn in der Bochumer City entgleist ist, weiß man noch nicht.
1: Über 2000 Brücken in NRW sind kaputt, aber mit den Reparaturen dauert es. Deswegen gab es heute eine Brückenkonferenz mit konkreten Plänen, wie das in Zukunft besser laufen soll.
2: Und das hier plant NRW-Verkehrsminister Krischer.
3: Dass wir fertige Brückenteile vorher produzieren können, das reduziert Sperrzeiten, das reduziert am Ende die Bauzeiten insgesamt.
2: Bisher wurden neue Brücken meist einzeln geplant, jetzt soll das nach einer Art Baukastenprinzip laufen.
1: Die Frauen-Bundesliga wird ab der nächsten Saison neu vermarktet. Der DFB hat beschlossen, dass das nicht mehr in seiner Hand liegt.
2: Stattdessen kümmern sich die Erstligavereine selbst drum in einem neuen Verband. Chefin Katharina Kiel hat mehrere Ziele.
4: Wir wollen den Frauenfußball international wettbewerbsfähiger machen, ihn sportlich weiterentwickeln, mehr Menschen begeistern für den Frauenfußball und ihn am Ende auch ökonomisch weiterentwickeln.
2: Die FBL kümmert sich dann unter anderem darum, wann die Spiele sind und wo man sie gucken kann.
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1: Die Wolken verziehen sich immer weiter und es sind am Abend noch 10 bis 17 Grad.
2: Morgen gibt es einen Mix aus vielen Wolken und etwas Sonne. Am Vormittag können auch im Norden von NRW einzelne Schauer durchziehen. Dazu nochmal mild in Warburg und Aalen 21 Grad. Lippstadt und Krefeld kommen auf 22, in Bonn bis 23 Grad. Und der Sonntag wird auch durchwachsen.
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5: Also in Düsseldorf und Köln standen heute ganz viele Menschen an, nicht nur wegen Chicken, sondern auch wegen neues iPhone. Und es gibt natürlich auch ganz viele tolle andere Handymarken, das muss man im Öffentlich-Rechtlichen immer dazu sagen. Und das konnte man sich heute wohl angucken. Und ich habe dazu eine wichtige Frage, weil ich habe nämlich gerade erst mein neuestes iPhone geholt. Und jetzt würde ich von Apple gerne wissen, könnt ihr vielleicht erstmal eure iPhones so bauen, dass sie mir nicht immer runterfallen? Vielleicht.

komplett Neues. Gibt so ein bisschen Britney Spears, Lady Gaga coded. Bass Persuades, Bass überzeugt heißt der Song, den ihr gleich hört. Und da hat sie sich auch so ein bisschen am Underground rangetraut. Wobei, wild guess von mir. Ich bin ja 2000er Kid und mich erinnert das ganze Ding so ein bisschen an Fly on the Wall. Erinnert ihr euch noch an dieses legendäre Video, wo sie damals im Parkhaus vor Paparazzi weggerannt ist? Es war so ein heftiges Video. Und einer schreibt auf YouTube, can't be tamed in adult version. Naja, adult ist es auf jeden Fall. Die Message richtet sie aber an euch, Leute, oder an uns. Jungs, Mädels, steht mal auf, touch some grass. Das ist Miley mit Bass Persuades. Let's go.

0: Was ist diese eine Sache, die euer Herz pumpen lässt? Wo ihr einfach merkt, boah, das macht gerade so Bock. Ihr hört 1Live.tg, ich bin Amina. Und meine Leidenschaft ist Planen. Also es klingt total dumm, aber ich liebe es, Events zu planen, Trips zu planen, Urlaube zu planen. Es ist für mich einfach richtig satisfying zu wissen, was eigentlich als nächstes ansteht. Luise aus Bochum sagt, für sie ist es das Poetry Slam. Erzähl mal, wieso?
1: Ja, das ist Endlevel-Euphorie. Dann gehe ich von der Bühne und es ist so wirklich für 5 Minuten lang das absolute Hoch. Poetry Slam ist für mich auf jeden Fall mehr als ein Bühnenformat. Poetry Slam ist Gemeinschaft, Kunst, ist Unterhaltung auf allen Ebenen. Poetry Slam ist so ein bunter Abend. Ich weiß, der Name klingt so ein bisschen nach, ich lese meine Gedichte vor. Aber es kann fantastische Comedy stattfinden. Die einzige Regel ist, dass Menschen da mit selbstgeschriebenen Sachen stehen. Und das ist halt, das kann super funny sein, es kann super deep sein, es kann komplett abstrus sein. Unsere Gesellschaft ist so auseinandergedriftet in vielen Teilen. Und wenn man dann merkt, da sitzen 300, 400, 500 Leute in einem Saal und wir haben alle gemeinsam eine richtig gute Zeit. Das ist was, das zeigt mir jeden Abend wieder so, hey, wir sind noch beieinander.
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0: Hallo Leute, an diesem wunderschönen Freitagabend. Ihr seid auf Social Media bestimmt schon mal über Linella gestolpert. Die macht Videos wie dieses hier.
1: Ich möchte gerne ein Cappuccino mit normaler Milch. Normale Milch. Sind da ganz unkompliziert. Ich würde es direkt aus dem Euter trinken. Ich esse halt einfach gern normal. Bevor ich hier die nächste entkonfinierte Soja-Variante aus Erbsenprotein irgendwie noch bestelle, ne? So, normal. Hafermilch. Ich verstehe halt nicht, warum sich das Milch nennen darf. Das ist halt keine Milch.
0: Linella ist eine ganz tolle Maus und die war heute hier und das Coole war, für sie war Radio genauso besonders und neu wie für mich und wir haben über ihre Tour gesprochen und naja, über Menschen beobachten. Ich bin Amina, ihr hört 1Live Digi gleich mit Linella.

0: Ey Leute, wir sprechen mit Linella.
1: Hi.
0: Schön, dass du da bist.
1: Danke, dass ich hier sein darf.
0: Wie darf ich dich nennen? Bist du Content Creatorin? Bist du Comedian? Was ist...
1: Also ich werde jetzt öfter mal vorgestellt als Comedian, das passt mir ganz gut.
0: Geil, oder?
1: Geil. Ja, aber ich bin auch Content-Creatorin. Da komme ich her, ich will meine Wurzeln nicht verleugnen.
0: Okay, und was, weil viele sagen ja, Content-Creator ist eher eine Beleidigung, sagen die. Warum sagst du, nee, finde ich geil?
1: Naja, weil das ist, was ich mache. Ich kreiere ja Content im Internet. Und irgendwie finde ich das ein bisschen undankbar. Also das hat mich ja erstmal in diese Position gebracht, dass ich überhaupt Comedian sein darf. Mhm. Weil sonst, um ehrlich zu sein, hätte ich wahrscheinlich nicht direkt jetzt eine Tour machen können. So. Also warum soll ich das?
0: Checke.
1: Das ist doch geil.
0: Und hättest du früher gesagt, Comedian ist was zu dir passt? Oder war das so random, oh, ich bin ja witzig?
1: Nee, ich habe darauf schon irgendwie Bock gehabt. Ich habe immer ein bisschen Angst gehabt davor, mich mal auf eine Bühne zu stellen und irgendwie da lustige Jokes zu machen, weil das ja schon nochmal eine andere Form ist von so Öffentlichkeit und vor allem Feedback, was man direkt bekommt. Ne, im Internet kannst du dich ja auch hinter so Likes verstecken und sagen, ja gut, der Algorithmus war halt gegen mich, aber vor so Leuten, da kriegst du ja direkt das Feedback. Also hatte ich ein bisschen Angst, aber jetzt macht's einfach nur Bock.
0: Und wenn du jetzt in einem Satz beschreiben müsstest, du darfst auch mehrere Sätze sagen, was macht dein Content lustig? Was genau machst du eigentlich?
1: Also ich glaube, wenn ich es zusammenfassen müsste oder was ich jetzt ab und zu gehört habe, dass Leute mich so beschrieben haben, ist, dass ich Menschen in meinem Umfeld, entfernter oder direkter, beobachte. Und das dann glaube ich ganz gut. Ja, beobachte. Ich starre die an, nein. Aber ich gucke mir an, was so um mich herum passiert. Und dann kann ich das, glaube ich, manchmal in so einer Minute 30 ganz gut runterbrechen. Ich glaube, das passiert.
0: Mhm. Also gut auf den Punkt bringen.
1: Ja, ich glaube.
0: Geil.
1: Anders als die Antwort war.
0: Wir wollen in ein paar Minuten gerne wissen, was Linella mit Merkel zu tun hat und ob es sich lohnt, Tickets für Linellas Tour zu kaufen. Spoiler, ja.
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0: kann ich die Einzige sein, die immer Walla Bile Bile hört. Ohne Spaß, ey. Leute, ich habe heute mit Linella gequatscht. Comedian aus Berlin. Und jetzt zum ersten Mal auf Tour. Voll exciting. Und ich habe sie gefragt, ob sie für euch mal ihren Content irgendwie so zusammenfassen kann.
1: Ich parodiere eigentlich verschiedenste Charaktere aus Berlin. Also ich wohne in Berlin, ich komme aus Berlin. Ich habe da ganz viele verschiedene Begegnungen schon gehabt. Und ich wohne so im Nordosten von Berlin, also direkt an Prenzlauer Berg angrenzend.
0: Okay, das musst du kurz erklären. Was heißt Prenzlauer Berg?
1: Prenzlauer Berg ist ein Bezirk, der ist so sehr hip, sehr modern, sehr öko auch. Da beobachte ich die Leute und gucke mir dann an, wie die sich so verhalten. Häufiger parodiere ich tatsächlich auch so Mütter aus Prenzlauer Berg, weil die einem halt auch viel begegnen und auch viel Raum einnehmen da. Und okay. Ich liebe die auch sehr, aber die sind auch speziell.
0: Wie sind die denn so?
1: Ach, die sind, die schließen immer schnell von sich auf andere, würde ich sagen. Also die sehen sich in ihrer Lebensrealität und halten das auf jeden Fall für die beste Version. Mhm. Und ich kann auch verstehen, warum. Sie achten viel auf sich, auf die Umwelt, auf ihre Kinder, auf die Erziehung.
0: So. Checke, okay.
1: Ja, aber das wird einem dann halt auch schnell mal zum Verhängnis gemacht, wenn man sich nicht so verhält.
0: Bei diesen überspitzten Charakteren, wie viel ist da von dir selber dann dabei? Oder wie gerne wärst du auch einer dieser Charaktere? Oder bist du dann eher so, boah, eigentlich lehne ich die voll ab, deswegen mache ich mich drüber lustig?
1: Also, ich kann nicht leugnen, dass ich auf jeden Fall auch eine sehr mütterliche Person bin in meinem Freundeskreis, in meinem Umfeld. Also, und ich habe schon auch viele Sachen. Also vor meiner ersten Show, da habe ich mich aber wieder gesehen mit einer Meditationsübung. Also ganz klar. Hab ich
0: also Prenzlau dann?
1: Ja, Prenzlauer Berg
0: auf jeden Fall. Ich habe noch eine Abschlussfrage.
1: Sehr gern.
0: Du hast auf TikTok in deiner Bio stehen die Mutti.
1: Mhm.
0: Du weißt aber, dass es in Deutschland nur eine Mutti geben kann.
1: Ja, ich konkurriere nicht mit Iggy Mell oder Frau Gretel.
0: Also ich habe jetzt an Angela Merkel gedacht,
1: so, okay.
0: Gesagt. Aber dann würde ich ganz gerne wissen, also wie unterscheidest du dich von Iggy Mell und wie unterscheidest du dich dann von Angela Merkel? Ne, Iggy Mell ist doch Mutter, oder?
1: Ja, sie ist Mutter, du hast recht.
0: Und, ich glaub, Angela Merkel ist die Mutti. Mutter.
1: Ja, du hast recht. Also, wie unterscheide ich mich von der? Angela Merkel genießt ihren wohlverdienten Ruhestand. Und deswegen muss ich hier noch ein bisschen für Ordnung sorgen und darf deswegen mit ganz Mini-Schuhen in die riesigen Fußstapfen treten.
0: Boah.
1: Und ich glaube, da haben viele Mütter Platz.
0: Leute, ihr könnt euch unbedingt noch Tickets kaufen für Linellas Tour. Da ist es ja jetzt noch schön muckelig, ne? Weil in ein paar Jahren, wer weiß, ob die dann ganz große Arenen spielt. Also Leute, jetzt mal Dalli Dalli. Schnell, Socials abchecken. Tickets kaufen gibt's noch für Köln, für Leipzig und Kiel.

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1: Um 19 Uhr, ich bin Celine Wegert. Es gibt ein Update zu dem Brandanschlag auf eine Synagoge in Wuppertal gestern Abend. Die Staatsanwaltschaft hat einen Verdacht zum Motiv.
2: Erste Äußerungen des Beschuldigten am Tatort deuten darauf hin, dass hier ein antisemitisches Motiv vorliegen dürfte. Ein islamistisches oder anderartiges Tatmotiv ist derzeit nicht erkennbar.
1: Mehr zu dem Vorfall von Timo Rudolph.
3: Ein Mann soll an der Rückseite der Synagoge ein Feuer gelegt haben. Da ist auch der Eingang zu einem Café, das der jüdischen Kultusgemeinde gehört. Kurz darauf hat die Polizei einen 37-Jährigen festgenommen. Sie sagt, der Afghane ist dringend verdächtig. Der Präsident des Zentralrats der Juden geht davon aus, dass der Zeitpunkt bewusst gewählt wurde, weil der höchste jüdische Feiertag Yom Kippur ansteht. Verletzt wurde durch den Brand in Barmen niemand und das Feuer konnte auch schnell gelöscht werden.
1: Die Moscheengemeinde in Wuppertal hat sich auch schon an die Seite der jüdischen Gemeinde gestellt und gesagt, nichts rechtfertigt einen Anschlag auf ein Gotteshaus. Der Verdächtige sitzt mittlerweile in Untersuchungshaft. In Deutschland haben mehr Menschen Schulden, die sie nicht abbezahlt kriegen. Laut einem neuen Bericht war das letztes Jahr bei über 5,5 Millionen Leuten so. Auch in NRW haben Schuldnerberatungsstellen deutlich mehr Anfragen bekommen, vor allem im Ruhrgebiet und in Großstädten hier. Bei Leuten unter 25 sind oft Ratenzahlungen, In-App-Käufe oder Streaming-Abos ein Problem. In Bochum ist vorhin eine Straßenbahn aus den Schienen gesprungen. Der Fahrer und zwei Fahrgäste wurden leicht verletzt. In der Innenstadt hat das ganze Verkehrschaos ausgelöst. Dazu kommt, dass gerade die A40 durch Bochum wegen Bauarbeiten gesperrt ist. Warum die Bahn entgleist ist, das wird noch ermittelt. Und dann zu Futterautomaten für Haustiere. Es gibt welche, über die kann man seinen Hund live beobachten und mit ihm sprechen. Und dann stand ein Verkaufsverbot im Raum, weil man damit heimlich Aufnahmen machen könnte. Ein Gericht sagt jetzt aber, dass so Futterautomaten klar gehen. Und zum Schluss geht es noch um das Oktoberfest. Das geht ja morgen in München los. Und auf Instagram gehen Tipps rum, worauf Influencer achten müssen. Denn wer Werbung von da postet oder auch Fotoshootings macht, um daran zu verdienen, der muss vorher eine Lizenz kaufen. Die Regel gibt's aber schon länger. Und wer einfach privat auf der Wiesn ist, darf ohne Genehmigung posten.
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1: Die Wolken verziehen sich immer weiter und wir haben noch zwischen 10 und 17 Grad. Morgen gibt's dann viele Wolken, aber auch mal etwas Sonne. Am Vormittag können auch im Norden einzelne Schauer durchziehen. Dazu wird's noch mal mild in Minden und Arnsberg bis 21 Grad, in Düsseldorf und Düren 22 und in St. Augustin 23 Grad. Und Sonntag geht dann durchwachsen weiter.
0: Eins.
4: Habt ihr gehört, Leute, oder? In meiner Heimatstadt München geht morgen Wiesn los. Oktoberfest, sorry. Wisst ihr eigentlich, was für ein Vibe auf der Wiesn ist? Wirklich. Also ich finde, es ist keine Ausrede. Nur wenn man nicht in Bayern lebt, kann man schon irgendwie trotzdem versuchen mitzuhalten außerhalb. Also es gibt ja wirklich genug Sachen, die man sonst machen kann. Ins Kino gehen oder so.

0: am 10. November rauskommen soll, wegen diesen Sachen, die sie bei den Emmys gesagt hat.
1: Saccharide, Aries, from the vineyard, north or south.
0: Macht keinen Sinn. Merkt ihr selber. Und jetzt wurde ganz viel rumgetüftelt und alles neu zusammengesetzt und gepuzzelt. Und Brünni aus dem Digi-Team, die sagt uns jetzt, was kommt da für ein Satz raus?
2: My first records re-record is out November 10. Also die Neuauflage meines ersten Albums kommt am 10. November.
0: Mhm. Und das hast du auch geprüft?
2: Ja, das kommt schon hin. Es bleiben allerdings Buchstaben übrig. 4 H's und 4 A's. Also ha, ha, ha, ha.
0: Lol.
2: Und ehrlich gesagt ist das Taylor-mäßigste, was ich je gehört habe. Das passt einfach nur komplett.
0: Also das ist wirklich so savage. Aber bei sowas, ich denke mir dann immer so, als ob das wirklich so geplant ist, Mann. Wann erfahren wir das Ganze?
2: Ja, jetzt kommen wir zu meiner Theorie. Sie sagt in dem Rätsel ja North or South.
1: North or South.
2: Ja, und in den USA gibt es ja 2 Staaten, ein South Dakota und ein North Dakota.
0: Okay.
2: Dakota heißt eine sehr gute Freundin von Taylor, mit der sie sich komischerweise in letzter Zeit echt oft öffentlich getroffen hat. Schauspielerin Dakota Johnson.
0: Und was hat das Ganze mit dem Release zu tun?
2: Die ist am 3. Oktober in der Kultsendung Saturday Night Live Gastgeberin. Ich glaube, Taylor kommt da als Überraschungsgast vorbei und verrät da vor Ort, dass sie Taylors Version von ihrem ersten Album am 10. November rausbringt.
0: Das ist schon wieder so wild, Brünja. Am Ende, glaube ich, war das alles Zufall. Wir werden es am 10. November erfahren. Da ist es nämlich soweit. Jetzt erstmal Taylor Swift, I Knew It, I Knew You in 1 Live Diggy.

0: Tiago mit meinem aktuellen Lieblingstrack verschwommen. Bei mir in 1 Live Diggi. Jetzt stellt euch mal ganz kurz vor, ich bin eure Freundin. 1 Live Diggi hier mit Amina. Beziehungsweise ich muss mich ja nicht vorstellen, weil ich bin ja eure Freundin. So, und jetzt stellt euch kurz vor, ich komme so zu euch und ich sag, ey, guck mal, da geht gerade so ein Reel viral von ARD Reisen, wo eine Alkohol verherrlicht, I guess.
1: Na? Moin.
2: Grüß dich. Moin.
1: Der Friso.
2: Tina.
1: Der Lukas. Wir drehen hier einen Film, du, gerade. Übers Camping.
2: Ist nicht wahr.
1: Doch, ist wahr. So. Du siehst ein bisschen gestresst aus. Was ist los?
2: Nee, ich bin überhaupt nicht gestresst. Ich bin schon Knülle. Ich hab noch nicht gefrühstückt.
1: Oh, kenn ich.
2: Nee, Hefekur, ne? Also macht schön von innen und außen.

0: In NRW. Da kann es gut und gerne mal passieren, dass wenn man über eine Brücke fährt, dass man einfach am Ende im Wasser landet, weil die Brücken hier so scheiße sind. Und der NRW-Verkehrsminister, der hat jetzt versprochen, dass es eine neue Strategie gibt, wie man zukünftig Brücken bauen kann.
1: Dass wir fertige Brückenteile vorher produzieren können, das reduziert Sperrzeiten, das reduziert am Ende die Bauzeiten insgesamt.
0: Genau, ja. Und ich finde, solche Ausschnitte, die klingen immer ein bisschen wie ich, wenn ich damals nach den Sommerferien meinen Eltern erklärt habe, was ich nächstes Jahr alles geplant habe, damit ich besser in der Schule werde.

Tears mit Sabrina Carpenter. Mein Vibe im Moment, ich weiß, der interessiert euch brennend, aber ihr werdet ihn gleich abbekommen, deswegen hört gut zu, Leute. Also mein Vibe im Moment sind so House-Songs, wo der Beat so richtig nach vorne pusht, aber die trotzdem nicht so aufdringlich sind, so perfekt auf einen Freitagabend. Also jetzt vielleicht nicht perfekt für Hausarbeit schreiben, aber vielleicht für kurz Pause machen von Hausarbeit schreiben. So, weiß ja nicht, was euer Wochenende so bringt. Aber wenn ihr gerade so einen Energy-Push braucht, und jetzt ist es ja auch quasi schon dunkel draußen, dann kommt der nächste Song wirklich gut. Und das ist James Hype in 1 Live Diggy mit Sarah

Freitagabend. Birds of a Feather mit Billie Eilish und Amina in 1Live Diggy. Und dann mit einer wichtigen Meldung. Rose Bean Polanski möchte nämlich ganz dringend gerne aus dem Spieleparadies abgeholt werden. Und falls ihr euch fragt, warum sagt die Alte sowas gerade? Ja, Leute, Lady Gaga hat ja ein Baby bekommen. Und das US-Portal TMZ hat jetzt den Namen veröffentlicht. Rose Bean Polanski soll das Mädchen heißen. Und dazu muss ich mich als allererstes erstmal als mieser Boomer outen, weil als ich mich vorhin eingelesen habe, habe ich so 3 Fotos von ihr und der Familie gesehen, hatte sie so ein richtig schönes Outfit an. Und dann so, oh mein Gott, wie mausig. Dann wollte ich das so rumzeigen und dann habe ich einfach gecheckt, dass das KI ist, lol. Ja, egal, auf jeden Fall geht das Rätselraten jetzt natürlich los um den Namen. Was hat der Name zu bedeuten? Und es gibt Theorien, dass zum Beispiel der Name Bean was mit Born This Way zu tun hat, also ihrem Song, weil Sänger und Aktivist Carl Bean hat Lady Gaga wohl zu dem Song inspiriert. Und bei Rose, da sagen sie, das Rosentattoo, das Lady Gaga auf dem Rücken hat, das könnte da

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0: 20 Uhr, ich bin Celine Wegert. Die Bundesregierung hat sich offenbar darauf geeinigt, die Spritpreise zu senken. Insider berichten, dass sie um 17 Cent gesenkt werden sollen. Davor hatte es stundenlange Verhandlungen zwischen Bund und Ländern gegeben. Sobald mehr Details zu den Spritpreisen bekannt ist, hört ihr das hier bei uns.
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0: Das war die falsche Taste. Ich guck mal, ob ich das hier noch gelöst bekomme. Ich versuche einfach weiter zu lesen. Wir tun so, als wäre das nicht passiert. Dann geht's bei uns um Fußball. Jetzt ist beschlossen, die Frauenclubs der Fußball-Bundesliga können sich selbstständig machen. Sie wollen dafür sorgen, dass Frauenfußball in Deutschland beliebter wird und erfolgreicher. Mehr dazu von Timo Rudolph.
2: Die Vereine waren unzufrieden damit, wie die höchste Frauenliga vom DFB vermarktet wird. Denn mittlerweile ist es so, dass Topspielerinnen oft in andere Länder wechseln, wo mehr gute Vereine spielen und es mehr Geld gibt. Zum Beispiel Nationalspielerin Selina Cerci ist im Sommer zu Arsenal gewechselt. Also haben die Clubs einen eigenen Verband gegründet. Die FBL kümmert sich dann zum Beispiel darum, wo man die Spiele gucken kann und wann sie überhaupt sind. Es könnte zum Beispiel eine Sonntagskonferenz geben mit mehreren Spielen gleichzeitig.
0: So, jetzt geht's weiter. Die aktuelle Saison läuft noch wie bisher. Ab der kommenden liegt dann alles in der Hand der FBL. Dann geht es nochmal um den Brandanschlag auf die Synagoge in Wuppertal gestern. Laut Staatsanwaltschaft hat der Verdächtige judenfeindliche Sachen gesagt. Hinweise auf Islamismus gäbe es aber nicht. Der 37-jährige Afghane soll brennbare Flüssigkeit an der Synagoge in Wuppertal angezündet haben. Das Feuer konnte schnell gelöscht werden. Verletzt wurde niemand. Über 2000 Brücken in NRW sind kaputt, aber mit den Reparaturen dauert es. Deswegen gab es heute eine Brückenkonferenz mit konkreten Plänen, wie das in Zukunft besser laufen soll. Das plant NRW-Verkehrsminister Krischer.
3: Dass wir fertige Brückenteile vorher produzieren können, das reduziert Sperrzeiten, das reduziert am Ende die Bauzeiten insgesamt.
0: Bisher wurden neue Brücken meist einzeln geplant und jetzt soll das nach einer Art Baukastenprinzip laufen. In Berlin und Mecklenburg-Vorpommern läuft die letzte Phase des Wahlkampfs. In beiden Bundesländern wird übermorgen gewählt. In Mecklenburg-Vorpommern wird ein Kopf-an-Kopf-Rennen erwartet zwischen der SPD und der AfD. In Berlin liegen in den Umfragen die CDU und die Linkspartei dicht zusammen. Dahinter kommen AfD und die Grünen.
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0: In der Nacht ziehen von den Niederlanden her dichte Wolken auf, die auch etwas Regen mitbringen können. Es kühlt ab auf 14 bis 9 Grad. Morgen dann mal Wolken, mal Sonne. Im Norden kann auch etwas Regen dabei sein. Und dazu diese Höchstwerte. In Lemgo und Schwerte 20 Grad, in Warendorf 21 Grad und in Eschweiler und Troisdorf 22 Grad. Sonntag dann wieder Regen und Sonne und ähnliche Temperaturen.

Woran erinnert euch der Beginn von diesem Song? Der Song, der fängt komplett an wie einen Song, den wir alle noch kennen und zu dem wir alle ganz viel Hassliebe haben. Keine Sorge, ist Zufall, weil danach nimmt der Song eine komplett andere Richtung auf oder ein. Die Künstlerin Carol G hat sich nämlich zwei alternative spanische Künstler an Bord gepackt für ihren Track. Und deshalb hat es zwar diesen Reggaeton-Vibe, aber auch gleichzeitig so eine Tiefe, weil Leute, obwohl das jetzt nach Sommerparty klingt, da geht's einfach um Trennung, da geht's um Sehnsucht. Also da geht's irgendwie doch noch um Summertime Sadness. Ich bin gespannt, ob ihr es auch checkt. Und da ist das Ding. Carol G, Judeline und Rusowski mit Baby Wow.

0: Für mich ist ja rummachen eigentlich wie reden. Nur halt ohne reden. Und die Lippen sind näher aneinander. Lisa ist hier in 1 Live Digi. Und ich schwöre euch, das ist die Logik, mit der Gigi bei Ex on the Beach chillt. Ach du Scheiße. Also mehr noch. Eigentlich rennt er ja so mit dieser Einstellung durchs Leben. Und es wäre auch eigentlich funny. Ich würde es so gerne lustig finden, wenn es nicht traurig wäre und wenn er es nicht so ernst meinen würde. Ähnliche Einstellung hat er auch zu anderen Dingen, die man unter der Bettdecke macht. Und er hält damit auch nicht hinterm Berg. Auch nicht bei Ex on the Beach bei RTL Plus.
1: Oralverkehr zählt für mich nicht als Sex. Das ist quasi wie Knutschen. Nur an anderen Stellen. Die hat mir einen geknabbert.
2: Geknabbert? Cooles Wort.
1: Sie merken, eine süße Umschreibung.
2: Weil das ist so eine süße Beschreibung.
1: Ein abgeknabbert.
2: Passt. 1 Live.

0: Hallo Freunde, Lisa hier in 1Live Digi. Und das hier, das könnte ich sein, zusammen mit einer Freundin.
1: Ich suche einfach einen Typen, der nett ist auf die wahre Liebe in der unromantischsten Nacht des Jahres.
0: Ist aber aus einem Kinofilm, One Night Only. Der Plot ist, Sex vor der Ehe ist verboten, mit Ausnahme einer einzigen Nacht. Dystopischer Film, wenn man mich fragt. Nicht Spaß. Digi-Kollege Marcel Emmel, du hast den Film gesehen. Halten sich denn alle an die Regel?
2: Naja, es müssen sich alle halt erstmal an diese Regel halten, weil das wird von der Regierung überwacht. Es gibt harte Strafen, wenn es da in der Kiste rappelt. Einige kennen vielleicht diese Horrorreihe The Purge. Da darf man ja einmal im Jahr straffrei morden. Und dieser Film ist quasi sowas wie die Sex Purge. Unter anderem mit Callum Turner, dem frischen Ehemann von Dua Lipa.
0: Okay, aber der legt dann in der einen Nacht dann nochmal so richtig los?
2: Ja, also Callum Turner nicht so wirklich, der ist so ein bisschen hin und her gerissen. Interesse ist irgendwie schon da, das Date eher nicht.
3: Ich bin auch. Ellie. Wie wär's mit uns?
1: Deine Ohren sehen aus wie Autotüren.
3: Tja, deine Nase ist zu klein für dein Gesicht.
2: So, da kommt das alte Sprichwort zu gelten. Erstens kommt wer anders und zweitens als man denkt.
0: Aber was ist das jetzt? Ist das jetzt ein Softporno? Geht's da so richtig rund?
2: Also es ist eine Rom-Com, FSK 12. So,
0: okay.
2: Da wird dir schon mal jetzt nicht dieser Pornhub-Katalog vorgetanzt. Es ist so USA-typisch prüde, alles irgendwie nur angedeutet, im Halbschatten und in der Unterbuchse.
0: Langweilig.
2: Das macht aber nichts, weil die Story funktioniert. Die hat wirklich nette Spielereien mit drin. In Sachen Logik ist das natürlich wirklich oft der Kino-Coitus Interruptus. Aber es ist schon launig, es hat schöne andere Ideen für eine Rom-Com. Und hey, komm, so eine Rom-Com in diesem Sommer, dann auch noch mit Callum Turner, warum denn nicht?
0: Sagt Marcel Emmel zum Kinofilm One Night Only.

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1: Um 21 Uhr, ich bin Celine Wegert. Die Bundesregierung hat sich auf einen neuen Tankrabatt geeinigt. Unser Kollege Markus Preis aus dem ARD-Hauptstadtstudio hat den Beschluss vorliegen und sagt, was beim Thema Spritpreise geplant ist.
2: Demnach ist der Plan die Rückkehr des Tankrabatts. Den gab es schon mal im Mai und im Juni. Damals wurde die Energiesteuer um 14 Cent pro Liter gesenkt, was dann automatisch auch nochmal 3 Cent weniger Mehrwertsteuer bedeutet hat. Also insgesamt 17 Cent Tankrabatt. Und das soll jetzt erneut kommen, offenbar ab 1. Oktober.
1: Außerdem will die Bundesregierung zusätzlich einen Preisdeckel für Spritpreise festlegen, also eine Art Höchstpreis an den Tankstellen. Die Bundesländer müssen den Plänen noch zustimmen. In Bochum ist vorhin in der Innenstadt eine Straßenbahn entgleist. Der Fahrer und zwei Fahrgäste wurden leicht verletzt. Der Unfall ist im Bereich Alleestraße passiert. Rundherum gab es Verkehrschaos. Warum die Straßenbahn in der Bochumer City entgleist ist, weiß man noch nicht. Dann eine Crime-Nachricht. In Brasilien wurde ein mutmaßlicher Serienkiller festgenommen, der als Frau verkleidet war, mit langem Kleid, Perücke und einem Kleinkind auf dem Arm. Eine Spezialeinheit konnte ihn dann entlarven. Der 33-jährige Brasilianer sagt selber von sich, dass er rund 80 Menschen getötet hat. Die Frauenbundesliga wird ab der nächsten Saison neu vermarktet. Der DFB hat beschlossen, dass das nicht mehr in seiner Hand liegt. Stattdessen kümmert sich die Erstligavereine selbst darum, in einem neuen Verband. Chefin Katharina Kiel hat mehrere Ziele.
3: Wir wollen den Frauenfußball international wettbewerbsfähiger machen, ihn sportlich weiterentwickeln, mehr Menschen begeistern für den Frauenfußball und ihn am Ende auch ökonomisch weiterentwickeln.
1: Die FBL kümmert sich dann unter anderem darum, wann die Spiele sind und wo man sie guckt. Kann. Und dann schauen wir zum Schluss nochmal auf Fußball, diesmal aber auf die Männer. In der Bundesliga läuft die erste Halbzeit zwischen Bayern München und Union Berlin. Da steht es 1:0 für Bayern. Und in der zweiten Liga hat der VfL Wolfsburg gerade 5:1 gegen Darmstadt gewonnen. Und zwischen Greuther Fürth und Magdeburg stand es am Ende unentschieden.
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1: Das habe ich tatsächlich gerade nicht in der Hand. Ich kann aber sagen, es wird durchwachsen heute Abend. Ist nicht mehr so viel Regen dabei, aber morgen kann wieder ein bisschen was runter.

0: Sowas los, liebe Zockerheads. Hier in 1FDG, Bock auf bisschen gute Laune.
1: You killed her, Calvin.
2: Hey.
1: You killed her.
2: It's your fault.
0: Ja, von wegen, merkt ihr, ne? Gute Laune, jetzt wird's eher gruselig. Und weil gerade wenn ihr Horrorspiele mögt, wie Resident Evil oder Silent Hill, dann haben wir was für euch jetzt. The Sinking City 2 ist frisch draußen und soll so ein bisschen den Charme von eben genau diesen viel geliebten Genre-Klassikern haben. Joanna aus dem Digi-Team, das sind aber ganz schön große Fußstapfen, ne?
3: Ja. Ja, und ich würde sagen, ganz passen sie auch noch nicht. Aber ich finde den Vergleich eigentlich schon ganz passend, weil hier bekommen wir klaustrophobische dunkle Gänge, fiese Monster, eigentlich immer zu wenig Munition und Platz im Inventar, Rätselraten. Also quasi das 1x1 des klassischen Survival-Horrors. Hier halt nur spielend in den 20ern und mit einer Prise Übernatürlichkeit.
0: Ja, ich habe ja irgendwie gesehen, also zumindest, dass es um einen Typen geht, der seine Freundin retten will, weil die irgendwie nicht mehr aufwacht. Ne?
3: Ich sag mal, die Richtung, die stimmt. Okay. Nur hat Calvin hier ein zusätzliches Problem. Die Stadt Arkham, in der das Ganze spielt, die steht seit einer übernatürlichen Flut komplett unter Wasser. Alle Bewohner sind abgehauen. Ja, bis auf ein paar, die geblieben sind. Und man hört schon, also hinter jeder Ecke lauert irgendeine mögliche Gefahr, auch in Form von Zombies. Und ich muss sagen, da punktet das Spiel wirklich mit krasser Atmosphäre. Alles wirkt bedrohlich, ständig hörst du eben solche Geräusche. Dazu noch diese alte Stadt aus den 20ern. Du musst dich im kleinen Boot von Ort zu Ort schiffen. Also da ist bei mir schon ordentlich Gruselstimmung aufgekommen. Mhm. Aber trotzdem ein bisschen fehlt stellenweise vielleicht dieser letzte Wow-Faktor.
0: Okay, falls ihr den aber gar nicht braucht. The Sinking City 2 gibt's eben jetzt für PlayStation, Xbox und PC.
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0: Was geht, Leute? Lisa hier in SF Digi. Jerry V. Zan, ne? Der ist für mich nach wie vor ein Comedy-Highlight. Es ist so. Als Bühnenfigur Jerry V. Zan spricht er eigentlich nur oder oft über, ja, nett gesagt, die Selbstbefriedigung des männlichen Geschlechts. Er spricht darüber, wann er das macht, wo er das macht, mit wem er das macht, wie oft er das macht, wieso er das macht, wann es lustig war, das zu machen, wann es nicht so lustig war, das zu machen, wann er gestört wurde dabei, als er es gemacht hat und so weiter und so fort. Manche würden sagen, ja, Lisa, das ist ja total albern und primitiv, aber solche Leute finde ich dann albern und primitiv. Sorry, not sorry. Jerry ist einfach funny, der nimmt kein Blatt vor den Mund, er ist einer, finde ich, wirklich der witzigste Newcomer ever. Privat und hinter der Bühne ist er aber eine Seele aus Gold, wirklich. Und ich finde, das merkt man ihm auch in seiner Bühnenfigur an. Er hat es, und da freue ich mich sehr drüber, dieses Jahr ins Line-Up unserer 1Live-Comedy-Nächte XXL geschafft. Und da freue ich mich vor allem sehr drüber, weil er letztes Jahr bei unserer Generation Gag schon total rasiert hat. Das hören wir uns jetzt mal ganz in Ruhe an.
1: Mein bester Freund ist am Studieren, ich rufe den letztens an, sage ich, pass auf, Kumpel, heute ist ein mordsgeiler Dienstag, du und ich, wir lassen uns volllaufen und machen einen drauf. Bist du dabei oder ja? Sagt der Mann, ich hätte so Bock, aber ich kann nicht, wegen Bachelor. Ich sag, du die Scheiße, kannst du auch morgen noch gucken. Komm, wir gehen schnell in die überfallene Tankstelle, Alter. Sagt der Mann, ich würde so gern, aber ich bin zum Lernen verabredet. Mit meinen Kommunion. Mit meinen Kommodovaronen, Alter. Ich sag, wie, Kommodovaronen, die Scheißviecher gibt's doch gar nicht in Deutschland. Was willst du von meinen Eiern? Komm mal raus jetzt. Nee, mit den Leuten, mit denen ich studiere. Sag, ja, sag doch, du triffst dich mit den Trotteln aus der Uni. Was ist los, Junge? Ich gesagt, gib mir mal eben deine Mom. Hat er aufgelegt, ja? Auch Semester, check ich nicht. Semester, was soll das sein, Junge, wenn ich Semester höre? Krieg ich Bock auf Raclette? Und Koks, Alter.
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Was geht auf, hier ist 1live.de. Und nach 3 Jahren Stille ist Juju back in the business. Das neue Album, weiß nicht, ob ihr es schon gehört habt, ist jetzt draußen mit dem Titel 44 Me. Sehr spannendes Album, sehr spannendes Konzept auch, weil es sind so viele sehr kurze Tracks drauf, sogenannte Interludes, die quasi nur so als Übergang oder als Intro funktionieren. Und das macht das Album super atmosphärisch. Das ist so ein richtiges Kunstprojekt. Macht sehr viel Spaß, das zu hören. Dieser Track ist vom Album und featured Raf Camora. Klingt super luftig, super leicht. Das ist Komm näher jetzt für euch in 1live.de.

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1: Um 22 Uhr mit Celine Wegert. An den Tankstellen könnte es bald wieder günstiger werden, denn die Bundesregierung hat sich auf einen neuen Tankrabatt geeinigt. Mehr dazu von Maximilian Ulrich.
2: Dafür will die Bundesregierung die Energiesteuer auf Sprit senken, sodass der Preis für einen Liter Benzin oder Diesel um 17 Cent sinkt. Der Tankrabatt soll bis zum 1. Oktober umgesetzt werden und dann bis Jahresende gelten. Diesmal wollen sich auch die Bundesländer an der Finanzierung beteiligen. Sie haben eine Summe von 1,25 Milliarden zugesagt. Insgesamt dürfte der Tankrabatt den Staat bis Jahresende doppelt so viel kosten, nämlich 2,5 Milliarden Euro.
1: Die Bundesregierung will außerdem eine Preisobergrenze fürs Tanken und sich dabei unter anderem an Belgien und Luxemburg orientieren. Da legt die Regierung regelmäßig Höchstpreise für Sprit fest. Der Preisdeckel soll spätestens zum 1. Januar kommen. In Deutschland haben mehr Menschen Schulden, die sie nicht abbezahlt kriegen. Laut einem neuen Bericht war das letztes Jahr bei über 5,5 Millionen Leuten so. Auch in NRW haben Schuldnerberatungsstellen deutlich mehr Anfragen bekommen, vor allem im Ruhrgebiet und in Großstädten. Bei Leuten unter 25 sind oft Ratenzahlungen, In-App-Käufe oder Streaming-Abos ein Problem. Über 2000 Brücken in NRW sind kaputt, aber mit den Reparaturen dauert's. Deswegen gab es heute eine Brückenkonferenz mit konkreten Plänen, wie das in Zukunft besser laufen soll. Das plant NRW-Verkehrsminister Krischer.
3: Dass wir fertige Brückenteile vorher produzieren können, das reduziert Sperrzeiten, das reduziert am Ende die Bauzeiten insgesamt.
1: Bisher wurden neue Brücken meist einzeln geplant, jetzt soll das nach einer Art Baukastenprinzip laufen. US-Präsident Trump schränkt die Pressefreiheit in den USA weiter ein. Auf seiner eigenen Social-Media-Plattform schrieb er, mehrere Medien dürften nicht mehr zu Pressekonferenzen ins Weiße Haus kommen, darunter auch der Fernsehsender CNN. Trump behauptet, dass die Medien Falschinformationen verbreiten würden. Und zum Schluss noch Fußball. Star-Stürmer Harry Kane vom FC Bayern hat einen neuen Rekord aufgestellt. Er hat so schnell wie kein anderer Spieler die Marke von 100 Toren in der Bundesliga geknackt. Kane hat dafür nur 98 Einsätze gebraucht. Damit hat er Ex-Profi Dieter Müller abgelöst, der 129 Spiele für 100 Tore gebraucht hatte. Harry Kane hat heute schon mehrmals gegen Union Berlin getroffen. Das Spiel läuft noch. Es steht 6:0 für die Bayern.
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1: In der Nacht ziehen von den Niederlanden her dichte Wolken auf, die auch etwas Regen mitbringen können. Es kühlt ab auf 14 bis 9 Grad. Morgen dann mal Wolken, mal Sonne. Im Norden kann auch etwas Regen dabei sein. Dazu in Bad Münstereifel und Ibbenbüren 20 Grad, in Höchstrand-Bocholt 21 Grad und in Unna werden es maximal 22 Grad morgen. Sonntag dann wieder Regen und Sonne und ähnliche Temperaturen.

0: Auch ich bin manchmal tollpatschig und fall hin, Freunde. Dieses hier wird ein Slefty-G. Wenn wir so ein richtiges Brett vom Kopf haben und uns langlegen, was sind so typische Wehwehchen, die wir da haben? Wir haben die Knie auf, wir haben den Ellbogen auf, im besten Fall. Ne, blutet dann so ein bisschen. Und das ist auch scheiße. Das finden wir nicht cool. Aber mir passiert lieber das, als das, was Tapir Ferdinand passiert ist. Der hat sich nämlich auch ein Körperteil aufgeratscht, aber eins, das zwischen den Beinen hängt. Und laut Seehund, Puma und Co. in der ARD-Mediathek blutet das auch ein bisschen.
1: Tapir Ferdinand ist am Morgen voller Blut gewesen.
2: Oh, oh, der hat sich den Penis verletzt. Da ist so ein Zentimeter eine Wunde an der Eichel. Die Tapir haben einen sehr langen Penis, wenn der ausgefahren ist. Und vielleicht ist er über den Boden geschliffen und hat sich irgendwo aufgerissen. Ist dann schon so einen halben Meter lang manchmal. Und vielleicht ist er irgendwo hängen geblieben.
1: Gegen die Untersuchung hat Ferdinand nichts einzuwenden.
2: Ja, das sind ja Genießer. Wenn man den streichelt, dann ist alles wieder gut, gell, Ferdinand?

0: Na, da wurde aber eine richtig schöne Sightseeing-Tour durch Düsseldorf gemacht, nicht?
1: Ich bin's, Janina, ja, ich bin's wirklich. Und ihr hört 1Live Diggi. Und der britische Künstler H war zu Gast bei Deutschrapper Billa Joe in Düsseldorf. Die beiden haben einen gemeinsamen Track, R&B heißt der. Beziehungsweise, ich muss da ja korrekt sein, eigentlich ist das ein Song von H und Billa Joe hat da jetzt einen German Remix draus gemacht. Aber egal, die beiden Brees haben sich getroffen und es gibt Bilder und Videos von den beiden, wie die zusammen in Düsseldorf chillen. Mich würde sowas ja richtig stressen, ne? Wenn ich weiß, hey, jetzt kommt mich eine Freundin in Köln besuchen, die war vielleicht noch nie hier. Was zeigst du dann? Musst du vorher so eine Stadtführerausbildung machen, Alter. Das setzt mich voll unter Druck. Ich kann mir vorstellen, Billa Joe hat H einfach in so einen Hop-on-Hop-off-Bus geschickt. Und yalla! Nein, Spaß. Die beiden hatten bestimmt eine richtig gute Zeit, weil einen richtig guten Song haben die ja auch schon zusammen. Das sind H und Billa Joe mit R&B im German Remix. Jetzt für euch in 1Live Diggi.

0: Das ist nicht okay. Ich habe gerade keine Serie zu gucken und das ist nicht in Ordnung. Ich gucke zum fünften Mal The Office von vorne. Ich brauche irgendwas Neues und es gibt eine neue Serie, über die gerade viele sprechen. Die heißt Tiptoe auf HBO Max. Soll so ein bisschen das neue Adolescence sein. Annika, du hast es schon komplett geguckt. Was hat dich am meisten bewegt?
1: Also blöd gesagt irgendwie alles. Also die gesamte Story. Ich habe mich die ganze Zeit total machtlos gefühlt. Tiptoe startet nämlich mit ja sozusagen dem Ende der Serie, dem Tod der Hauptfigur Leo. Das ist ein schwuler Mann aus einem kleinen Vorort von Manchester.
2: Das ist dein Werk, du Schwein, du Mörder!
3: Das ist kein Mord. Es ist eine Exekution.
0: Wow.
1: Ja, das zeigt schon ganz gut so den Vibe der Serie. Sein Nachbar Clive ist nämlich für Leos Tod verantwortlich.
0: Okay, es ist also absolut keine leichte Kost.
1: Nee, wirklich null. Also in der Thriller-Serie, da geht's um Gewalt gegenüber queeren Menschen, Hass und Radikalisierung im Netz. Und ich würde deswegen allein schon unbedingt empfehlen, die nicht unbedingt alleine zu gucken, weil die Szenen einen echt sehr bedrücken.
0: Okay, eine Serie, die Annika sehr berührt hat und euch vielleicht auch. Tiptoe heißt die Serie und läuft jetzt auf HBO Max.

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1: Die Nachrichten mit Stefan Pössl. Guten Abend.
2: Wir machen den Tankrabatt, wir bringen ihn auf den Weg, wir entlasten die Bürgerinnen und Bürger an den Zapfsäulen. Und das ist für mich jetzt auch das wichtige Signal.
1: Bundesfinanzminister Klingbeil hat bestätigt, dass es bis zum Jahresende noch einmal einen Tankrabatt von 17 Cent pro Liter geben soll. Die Länder finanzieren das zur Hälfte mit. Außerdem soll es möglichst zu Beginn des kommenden Jahres einen Spritpreisdeckel geben. Ruth Kirchner, WDR Berlin.
3: Vorbild sind Belgien und Luxemburg. Dort legt das jeweilige Wirtschaftsministerium auf Basis der Preisentwicklung auf den internationalen Märkten verbindliche Höchstpreise für Benzin, Diesel und Heizöl fest. Außerdem will die Bundesregierung Gespräche über weitere, wie es heißt, zielgerichtete Maßnahmen führen, um vor allem Menschen mit kleinen und mittleren Einkommen zu entlasten. Details dazu gibt es aber noch nicht.
1: In Nordrhein-Westfalen ist die Zahl der überschuldeten Menschen gestiegen. Das Institut für Finanzdienstleistungen sieht die häufigsten Ursachen in Krankheiten und Arbeitslosigkeit. Matthias Hof, WDR Wirtschaft.
4: Besonders betroffen das Ruhrgebiet und Großstädte wie Köln oder Düsseldorf, zunehmend aber auch ländliche Regionen. Alleinerziehende, die haben häufiger Probleme mit Überschuldung, aber immer öfter suchen auch junge Menschen, junge Familien und ältere Hilfe. Ursachen sind oft hohe Mieten und gestiegene Energie- und Lebenshaltungskosten, aber auch jetzt kaufen, später bezahlen Käufe spielen eine Rolle.
1: Und auch das ist Thema. Nordrhein-Westfalens Verkehrsminister Krischer will marode Brücken schneller sanieren lassen. Unter anderem soll es einfacher Genehmigungen und mehr Freiheiten für Bauunternehmen geben. In Nordrhein-Westfalen gab es heute Razzien bei Pflegediensten. Sie sollen Leistungen für ambulante Intensivpflege bei Krankenkassen abgerechnet haben, die sie entweder gar nicht oder nur unzureichend erbracht haben. Verteidigungsminister Pistorius hat in den USA den ersten Kampfjet vom Typ F-35 für die Bundeswehr in Empfang genommen. Er gilt als modernster Kampfflieger der Welt. Im Abendspiel der Fußball-Bundesliga hat der FC Bayern München 7:0 gegen Union Berlin gewonnen. Edgar Endres, WDR Sport.
5: Am Schluss machen es die Bayern sogar noch ein bisschen gnädig mit Union Berlin. Nur 7:0, chancenlos. Die Berliner, die nur in den ersten 15 Minuten gut mithalten können. Für Union Berlin die höchste Bundesliga-Niederlage in der Vereinsgeschichte und für die Bayern ein vorgezogenes Wiesengeschenk.
1: Stürmer Harry Kane traf doppelt und stellte einen neuen Rekord auf. Er hat so schnell wie kein anderer die Marke von 100 Toren in der Bundesliga geknackt. Kane brauchte nur 98 Spiele. Das war WDR aktuell. Das Wetter in Nordrhein-Westfalen, in der Nacht etwas Regen, am Niederrhein und im Münsterland sonst trocken bei 14 bis 9 Grad. Morgen wechselnd bewölkt mit etwas Sonne, in Lemgo bis 20 Grad, in Bocholt bis 21 und in Leverkusen bis 22 Grad. Die Zeit ist 23.03 Uhr.

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3: Ich folge zum Beispiel irgendeinem, weiß ich nicht, Joachim. Der macht Fitness-Content. Der hat dann da trainiert mit so Hanteln. Immer wenig Wiederholung, wenig Gewicht. Und im nächsten Video erzählt er schon, obwohl er nichts gemacht hat, außer die gleichen Hanteln zu bewegen, er wäre eine Maschine. Wo ich dachte, ja, Heißluftfritteuse, du Opfer. Faktisch erzählt er im letzten Video, bevor ich mein Handy leider wegwerfen musste, wenn ich jetzt, in 8 Monaten habe ich 72 Kilo abgenommen, 19 Pfund Muskelmasse, 2 im Sinn. Wenn das so weit ist, sagte er wörtlich, er würde nicht nur an den Frauen in seiner Umgebung, sondern am Feminismus an sich ein Exempel statuieren und die KI-gestützten Untertitel, und das wollen wir schön sacken lassen gemeinsam, die KI-gestützten Untertitel machten aus Exempel das meiner Meinung nach bedeutend bessere Sexseppel. Ich habe mich eingekotet.

Was geht ab, Leute? Lisa ist hier in Digi. Animal von Cat's Eye haben wir als nächsten Song hier in der Line. Und der Song lässt ein bisschen Raum für Interpretation, finde ich. Move like an animal. You move like an animal. Du bewegst dich wie ein Tier. Wie welches Tier? Wird hier natürlich nicht gesagt. Aber es wird ja über den Dancefloor gesungen in dem Song. Und dann gibt's ja jetzt mehrere Möglichkeiten. Entweder ist man der Elefant im Porzellanladen, man reißt einfach alles und jeden mit und hinterlässt Scherben. Man sagt ja auch gerne, da steppt der Bär. Ist man vielleicht dann doch eher Kategorie steppender Bär? Oder vielleicht das Faultier, was sich an die Bar krallt und immer wieder den Drink langsam zum Mund führt und wieder zurück. Man weiß es nicht. Das müssen wir uns selber zusammenreimen. Es ist aber auch ein bisschen egal. Zu diesem Song kann man sich bewegen, wie man will. Und wenn er jetzt hier eine stehende Raupe macht und einfach so ein bisschen hin und her wubbelt, dann macht auch das gerne. Sucht es euch aus, während Animal von Cat's Eye läuft. Viel Spaß.

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0: Sag mir bitte mal, kennt ihr auch Leute, wo ihr euch denkt, wie schlafen diese Leute bitte nachts, ohne Albträume zu haben? Meine Frau zum Beispiel liest jetzt selbst im Sommer nur diese absoluten Psychothriller. Also jedes Buch, was sie liest, geht so in diese total weirden, psychologischen Tiefen. Ich denke mir, im Sommer brauche ich irgendwas Leichtes. Irgendwie, gib mir eine Love Story. Und hier haben wir eine für euch, die heißt Between the Lines von Anna Dimitrova. Simone aus dem Digi-Team. Worum geht's im Buch?
1: Also es geht um Kalina. Sie will Drehbuchautorin werden, hat aber große Selbstzweifel und Angst, einfach nicht gut genug zu sein. Mhm. Und an der Uni, da trifft sie auf Regiestudent Ray. Er ist schon im Abschlussjahr und stürzt Kali in so ein ziemliches Wechselbad der Gefühle.
0: Okay, wieso? Was passiert da?
1: Ja, also zu Beginn ist er voll nett und hilfsbereit, aber dann zeigt er ihr voll die kalte Schulter. Ist so ein ständiges Hin und Her.
0: Okay, aber so ein bisschen Hin und Her braucht man ja auch in einer Rom-Com, ne?
1: Genau, damit spielt das Buch auch eh die ganze Zeit, beziehungsweise ist auch so ein bisschen wie ein Drehbuch aufgebaut. Und dann schreiben die da ja auch ein Drehbuch, also voll Meta alles. Aber das hat mir voll Spaß gemacht. Vor allem gibt es so viele funny Dialoge, das hat die Autorin wirklich voll drauf. Mhm. Die Liebesgeschichte, da würde ich sagen, die baut sich aber eher langsam auf.
0: Okay, und das Gute ist, wenn das Buch euch richtig gefällt, gute Nachrichten, das ist Teil von einer Reihe. Also wie viele kommen da noch?
1: Also es sind insgesamt 3 Bände, alle an dieser Filmhochschule, und jeder Band ist auf ein anderes Paar fokussiert.
0: Okay, Between the Lines heißt das Buch von Anna Dimitrova jetzt im Handel.

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1: Die Nachrichten mit Ronald Lessig. Guten Abend.
2: Die Bürgerinnen und Bürger werden es schnell merken, dass über die Absenkung der Energiesteuer das Tanken günstiger wird.
1: Finanzminister Klingbeil hat bestätigt, dass der Tankrabatt zurückkommt. Die Steuern sollen um 17 Cent je Liter Sprit gesenkt werden. Laut Kanzler Merz gilt er ab Oktober. Außerdem plant die Regierung nächstes Jahr mit einem Preisdeckel. Uli Ueckerseifer, WDR Wirtschaft.
3: Der Preisdeckel, das wäre der etwas komplexere Teil des Ganzen. Der sorgt aber dafür, dass es nicht noch teurer wird. Man muss ja im Grunde jetzt noch vorausschauen und sagen, was ist denn, wenn der Ölpreis weiter steigt? Also es muss ja noch nicht Ende sein auf den Weltmärkten. Insofern macht so ein Preisdeckel natürlich Sinn. Man muss halt gucken, dass man ihn so ansetzt, dass er marktkonform ist. Das geht. Und die Grundidee wieder, wie sie bis jetzt beschrieben wird, ist ja, je höher der Ölpreis, umso höher darf auch der Spritpreis sein und umgekehrt. Also nicht ein starrer Preis, der schwankt sozusagen mit dem Ölpreis auf und ab.
1: NRW-Verkehrsminister Krischer hat angekündigt, dass marode Brücken schneller saniert werden sollen.
4: Es geht darum, dass wir Brückenersatzneubauten sehr viel schneller realisieren, als das in der Vergangenheit üblich war.
1: Zusammen mit der Autobahngesellschaft und der Deutschen Bahn hat Krischer eine Absichtserklärung unterschrieben. Darin versprechen sich alle Seiten schneller und unkomplizierter zusammenzuarbeiten. Zum Beispiel sollen aufwendige Planfeststellungsverfahren abgeschafft werden, wenn alte Brücken 1:1 durch eine Neubau ersetzt werden. Außerdem sollen Bauunternehmen mehr Freiheiten bekommen. Bisher machen ihnen die Behörden oft detaillierte Vorgaben. Und auch das ist noch wichtig. US-Präsident Trump schränkt die Pressefreiheit in den USA weiter ein. Mehrere Medien, darunter CNN und das Nachrichtenmagazin Politico, dürfen nicht mehr zu Pressekonferenzen ins Weiße Haus. In der Bochumer Innenstadt ist eine Straßenbahn entgleist. Sie ist auf kompletter Länge aus den Schienen gesprungen. 3 Menschen wurden leicht verletzt. Im Abendspiel der Fußball-Bundesliga hat Bayern München 7:0 gegen Union Berlin gewonnen. Pünktlich zum Start des Oktoberfestes heute Vormittag sorgte der hohe Sieg für beste Laune bei den Münchner Fans. Die Pflegekräfte der Berliner Charité haben heute den zweiten Tag in Folge für bessere Arbeitsbedingungen gestreikt und diesmal prominente Unterstützung bekommen. Der Berliner Musiker Peter Fox trat bei einer Kundgebung auf. Er sagte, wenn es eine wohlhabende Gesellschaft wie Deutschland nicht schaffe, Pflegekräfte besser zu bezahlen, dann müsse man über die Art des Wirtschaftens nachdenken. Und das war WDR aktuell. Das Wetter in Nordrhein-Westfalen. In der Nacht zwischen Niederrhein und Münsterland etwas Regen, sonst meist trocken bei 14 bis 9 Grad. Tagsüber bewölkt mit etwas Sonne, im nördlichen Westfalen noch etwas Regen. Dazu in Lemgo bis 20, in Warendorf bis 21 und in Unna bis 22 Grad. Die Zeit 0:03 Uhr.
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0: Geiz.
1: Und wir machen uns auf den Weg zurück ins Sommercamp. Es ist so ein bisschen, als hätten wir es nie verlassen. Hier ist 1Live-Digi, wir sprechen über Camp Rock. 3 ist jetzt endlich draußen. Brenja aus dem Digi-Team, welche Story erwartet uns dieses Mal?
2: Also es geht nicht mehr um Shane und Mitchie, also Joe Jonas und Demi Lovato, sondern um neue Camper.
1: Okay.
2: Und die wollen jetzt im Camp in echt große Fußstapfen treten.
3: Wisst ihr, wenn ich euch hier alle so sehe, dann denke ich sofort daran, wie viele Talente schon im Camp Rock gewesen sind. Legenden wurden hier entdeckt.
1: Ja, Stichwort Legenden. Spielen denn die Jonas Brothers und Demi Lovato auch wieder mit?
2: Die haben so Cameo-Auftritte. Die Jonas Brothers, die kommen als Connect 3 ins Camp und geben den Neuen eine Aufgabe.
4: Die Städte, ausverkaufte Tour. Was uns noch fehlt, ist jemand fürs Vorprogramm.
5: Deswegen bekommt jetzt jeder von euch die Chance, unsere Vorband zu werden.
2: Ja, und dann kommen sie am Ende beim Final Jam auch nochmal vorbei und Demi Lovato auch. Wie und wie lange, das verrate ich nicht, aber es war schon wirklich sehr holz.
1: Okay, also viele Momente, wo wir so ein bisschen zurückdenken können, wie die alten Filme waren, aber auch mit ein paar neuen Gesichtern. Was ist dein Fazit, Brenja?
2: Es ist zwar anders als die alten Filme, aber ey, Camp Rock 3 ist super süß. Alles ist voller Musik, Tanzen, die Camper suchen wieder nach echten Freunden und der ersten Liebe. Wenn sie zusammenhalten, dann sind sie wieder am stärksten, also das Rezept für Camp Rock stimmt. Auch der Vibe und die neuen Songs, ich kann ihn auf jeden Fall empfehlen. Camper Ehrenwort.
1: Okay, Camper Ehrenwort. Camp Rock 3 ist jetzt auf der

0: Ich habe ja immer so gerne diese ganzen Tiersendungen geguckt, ne? Lisa Sena ist Left Digi. Sei es Elefant, Tiger und Co., Panda, Gorilla und Co., Leopard, Seebär und Co. Aber wer hat entschieden, welche Tiere in diesem Titel stehen dürfen? Und wie assi ist es für alle anderen Tiere, die nur unter dieses Co. fallen? The Audacity. Who in the Leopard do you think you are? Was bist du, wer du denkst, dass du im Titel stehst? Was ich aber weiß, ist, dass man die Tiersendung Seehund, Puma und Co., die es auch in der ARD-Mediathek gibt, nach dieser Folge hier umbenennen muss in Ferdinand Tapir und der Rest vom Zoo, because he's a legend.
1: Tapir Ferdinand ist am Morgen voller Blut gewesen.
2: Oh, oh, der hat sich den Penis verletzt. Da ist so ein Zentimeter eine Wunde an der Eichel. Die Tapir haben einen sehr langen Penis, wenn der ausgefahren ist. Und vielleicht ist er beim Boden geschliffen und hat sich irgendwo aufgerissen. Ist dann schon so einen halben Meter lang manchmal. Und vielleicht ist er irgendwo hängen geblieben.
1: Gegen die Untersuchung hat Ferdinand nichts einzuwenden.
2: Ja, das sind ja Genießer. Wenn man den streichelt, dann ist alles wieder gut, gell, Ferdinand?

Ich glaube, die Deutschrap-Szene hat irgendwie so einen Zaubertrank von Miraculix bekommen oder so. Ich bin Janina, ihr hört 1 Live Digi und es ist gerade wirklich ein Track heftiger als der andere. Ich komme nicht mehr hinterher. Und ich komme die ganze Zeit auch nicht klar auf diesen Track hier. Mo Money, Mo Haters heißt der, von Summer Jam und Shirin David. Weil dieser Track ist so böse. Und ich liebe das ja, wenn Rap-Tracks irgendwie so dunkel und so böse sind. Und ich bin mir wirklich sehr sicher mittlerweile, dass der Track keinen Zaubertrank gebraucht hat, sondern einfach so krass geworden ist, weil, also ich habe ein Video gesehen und da haben die Jungs im Studio Shirin so hart gefeiert, als ihren Rap-Part das allererste Mal vorgerappt hat. Und es war einfach so eine Energy im Raum. Oh mein Gott,

0: Erdfälle.
1: Hey, und alle drehen durch und feiern sie so hart. Sie hat alle zerrissen, Mann. Und dann ist sie aber auch ganz kurz in diesem Video so ein bisschen emotional geworden, weil sie und Summer Jam eine kleine Story verbinden.
2: Ihr wisst, für mich ist voll Full Circle Moment, ne? Ich glaube, genau vor 10 Jahren war ich bei dir und wir haben den allerersten Rap-Song geschrieben.
3: Krass, in Duisburg.
2: Und du hast meinen allerersten Rap-Song für mich geschrieben, so 2016. Und ich stand bei euch in diesem Studio. Keine Ahnung, wie Angst ich hatte, da zu stehen, ins Mic zu rappen.
1: Stellt euch mal vor, Shirin David hat Angst, ins

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1: Die Nachrichten mit Ronald Lessig. Guten Abend.
2: Wir haben heute entschieden, dass wir zum 1. Oktober 2026 jeden Liter Sprit um ungefähr 17 Cent pro Liter reduzieren können.
1: Bundeskanzler Merz hat bestätigt, dass der Tankrabatt zurückkommt. Die Steuerentlastung beim Sprit soll vorerst bis Ende des Jahres gelten. Den Staat kostet das schätzungsweise 2,5 Milliarden Euro. Finanzminister Klingbeil sagte, dass das Geld aus mehreren Töpfen kommt.
3: Wir haben Ausgabenreste in 26, die nutzen wir. Wichtig war mir aber auch, dass wir mit den Ländern anteilig das Ganze jetzt finanzieren. Die Länder sind auch mit dabei und geben ihren Anteil.
1: Neben dem Tankrabatt plant die Bundesregierung auch einen Spritpreisdeckel. US-Präsident Trump schränkt die Pressefreiheit in den USA weiter ein. Mehrere Medien dürfen nicht mehr zu Pressekonferenzen ins Weiße Haus. Ralf Borchardt, WDR Washington.
4: Es ist eine neue Eskalationsstufe in Trumps Dauerfehde mit kritischen Medien. Der Präsident kündigte an, den weltweit bekannten Nachrichtensender CNN aus dem Weißen Haus zu verbannen. Außerdem den Fernsehsender MS Now, früher MSNBC, und das Newsportal Politico, das zum deutschen Axel Springer-Konzern gehört. Trump drohte, weitere Medien, die seiner Ansicht nach Falschinformationen verbreiten, würden folgen. Was die Ankündigung praktisch bedeutet, blieb unklar.
1: Und auch das ist noch wichtig. NRW-Verkehrsminister Krischer will marode Brücken schneller sanieren lassen. Unter anderem soll es einfachere Genehmigungsverfahren und mehr Freiheiten für Bauunternehmen geben. Bei Razzien wegen Betruges bei Pflegediensten haben Behörden in NRW fast 6 Millionen Euro eingefroren. 13 Beschuldigte sollen nicht erbrachte Leistungen für Intensivpflege bei Krankenkassen abgerechnet haben. In der Bochumer Innenstadt ist eine Straßenbahn entgleist. Sie ist auf kompletter Länge aus den Schienen gesprungen. 3 Menschen wurden verletzt. Die Frauenbundesliga wird ab kommendem Sommer nicht mehr vom Deutschen Fußballbund organisiert und vermarktet. Der DFB-Bundestag hat beschlossen, dass das dann der neue Ligaverband macht. Für den Basketballclub Phoenixhagen beginnt das Abenteuer Basketball-Bundesliga. Vor 10 Jahren war der Club abgestiegen. Im Sommer hatte Hagen dann den Wiederaufstieg perfekt gemacht. Spieler Tim Uhlemann sagt, das Ziel sei Klassenerhalt.
5: Wir wollen zeigen, dass wir eine Daseinsberechtigung haben in der Bundesliga. Natürlich sind ein paar Leute von letztem Jahr geblieben und der Kern ist, glaube ich, ganz wichtig, auch in Hagen. Das wird immer geprägt mit familiär und jeder für jeden einstehen.
1: Zum Auftakt spielt Phoenixhagen morgen in Rostock. Und das war WDR aktuell. Das Wetter in Nordrhein-Westfalen. In der Nacht trocken 14 bis 9 Grad, tagsüber bewölkt mit etwas Sonne, dazu in Hattingen bis 20, in Solingen bis 21 und in Langenfeld bis 22 Grad. Am Sonntag wechselhaft bis 21 Grad. Es ist 1.03 Uhr.

0: Manche Leute sagen, es ist mir egal, was andere über mich denken. Manche Leute leben, es ist mir egal, was andere über mich denken. Und zu denen gehört Comedy-Newcomer Jerry Wiesel. Jerry ist in seiner Comedy sehr atzig unterwegs, sehr reckless unterwegs. Trotzdem, oder vielleicht gerade deswegen, hat er aber sehr, sehr viele Fans und sehr viele Leute, die ihn lustig finden. Was ist sein Key?
1: Ich ziehe einfach nur mich ins Lustige. Ich mache einfach nur Witze über mich und mache die Dinge, die ich selber am witzigsten finde und gehe eigentlich keinem auf den Sack damit. Es geht ja immer nur um mich und meine Jokes.
0: Das hat er uns hier im Interview erzählt. Er trifft einfach diesen sehr schmalen Grat dazu, drüber zu sein. Und das könnt ihr euch live anschauen. 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Im Kleinen hat es aber auch schon gut geklappt, als er letztes Jahr bei Generation Gag dabei war. Und euch über seinen Job in der Videothek erzählt hat.
2: Vorne bei dem war noch so eine andere Abteilung. Du kennst das, Junge? Zutritt ab 18 Jahren. Ja, alle wisst, was dahinter sind, ne? Das sind Pornos. Hand aufs Herz, wer hat schon mal ein Porno geguckt? Gibt's hier einen? Ne? Ja, ich auch nicht, Alter. Dahinter sind auf jeden Fall Pornofilme auf DVDs. Und das sind nicht so Pornos wie irgendwie Hot Step Sister Lexi Law Gets Caught Masturbating oder so ein geiler oder wie das heißt. Das ist ja selber nicht. Sondern da sind so richtige Pornofilme mit richtigen Pornotiteln auf DVD. Und das sind oftmals so umgewandelte Titel von Originalfilmen. Ihr kennt bestimmt alle den Western-Blockbuster von Kevin Costner, der mit dem Wolf tanzt. Und in der Pornoabteilung steht da der Schwestern-Cockbuster von Kevin Cocksack, der mit dem Holzschwanz. Pinocchio hatte auch noch die Nase mit dem Spiel gehabt. Ja? Ich denke mir mal, wer gibt sich die Blöße und leitet sich da so einen Film aus? Alter, bevor ich zum Massoud gehe und sage, Massoud, Pulp Fiction. Findest du ihn gut? Dann wichse ich lieber wieder zu Hause auf den Autokatalog. Ja? Man hat doch sehr, als wer von den Jungs kennt das noch? Früher als kleiner Junge, bisschen Autokatalog, Unterwäsche gucken, am Schädel spielen. Geht das weiter? Nein? Ah, egal, ist nur so ein Witz, den ich geschrieben habe. Hey, Dankeschön, das war's von mir. Hat Spaß gemacht. Ja, vielen Dank.

Da hatte jemand Bock, ganz, ganz viele große Geschenke zu verteilen. Ihr habt ein Selfie, ich bin Janina. Und wir reden über Adela. Adela ist eine slowakische Künstlerin, die feiern wir gerade hart hier in 1Live.dg, weil sie einfach übel talentiert ist. Und was mich am meisten an Adela fasziniert, die tanzt, wie als hätte ihr Körper keine Knochen. Ihr kennt doch diese Menschen, die sich wie so Schlangen irgendwie bewegen können, ne? Bei Adela habe ich genau so einen Vibe. Die hat aber auch einfach mit 3 Jahren angefangen, Ballett zu tanzen, Mann. Und die war sogar mal Teil des Wiener Staatsballetts. Und manchmal lässt die sogar ihre Ballett-Vibes einfließen in ihre Musik. Also die hat auf ihren Fotos manchmal diese spitzen Schuhe an, in Musikvideos und so. Und die ist einfach mega beweglich. Und dann macht sie einfach noch unverschämt gute Musik. Also diese Frau ist einfach so heftig talentiert und ich frage mich, wie geht das? Dieses Talent will ich euch jetzt auf die Ohren ballern. Das ist Adela mit Ain't in LA in 1Live.dg.

0: meine Oma, 88. Jetzt nicht denken, hat die Lisa da völlig den Verstand verloren, was labert die? Meine Oma 88 ist ein Spiel. Ein Spiel der etwas besonderen Art und Weise. Es geht darum, gegen die eigene Oma zu spielen. Die Zahl 88, wissen vielleicht manche von euch, ist ein Nazi-Code. Digi-Kollege Tobi, wie passt das alles zusammen? Was passiert da im Spiel?
1: Wir spielen ein junges Mädchen, das seine Oma im Krankenhaus besucht.
0: Ja.
1: Und wir versuchen halt etwas über ihre Vergangenheit zu erfahren.
0: Okay, in der ja also offenbar dann auch irgendwie Nazis eine Rolle spielen?
1: Genau, richtig. Und manche kennen das ja vielleicht auch aus Gesprächen mit Älteren. Wenn es um das Thema geht, dann wird es oft schwierig.
0: Ja.
1: Und genau das simuliert das Spiel. Mit Gegenständen aus der Vergangenheit, alte Fotos zum Beispiel, tauchen wir dann in Omas Erinnerungen ein und müssen da Rätsel lösen.
0: Checke, das ist quasi so ein Simulationsspiel fürs nächste Weihnachtsessen. Aber was heißt das dann? Das heißt wirklich, wir spielen gegen die Oma?
1: Genau, gegen die Oma spielen. Das heißt, okay, je nachdem, was du in den Erinnerungen findest und wie du dann damit umgehst, kann es passieren, dass Oma abblockt. Zum Beispiel, wir sind in dieser Erinnerung in Omas alter Wohnung und da hängt ein Foto ihres Vaters an der Wand. Beim ersten Klicken sagt Oma, und wenn du dann nochmal nachfragst, dann blockt sie ab. Und wenn sie dann abblockt, verlierst du ein Herz. Und wenn alle drei weg sind,
0: crazy,
1: dann ist der Tag vorbei und du musst dann am nächsten Tag alles wieder neu versuchen.
0: Oh shit, man muss sich das ja dann auch richtig merken, ne? Krass, wie hat dir das Spiel gefallen, so insgesamt?
1: Sagen, das Spiel hat mit mir auf jeden Fall was gemacht mit dieser einstündigen Demo, weil es behandelt halt eben diese Nazi-Vergangenheit, aber ohne erhobenen Zeigefinger und konfrontiert einen auch so ein bisschen mit, ja, wie gehe ich mit meiner eigenen Familie, mit meinen eigenen alten Verwandten damit um?
0: Ja.
1: Ende des Jahres kommt's raus und ich bin echt gespannt aufs Ergebnis.
0: Ja, ich auch. Das sagt Tobi zum Spiel Meine Oma 88. Digi. Let's go.

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1: Die Nachrichten mit Ronald Lessig. Guten Morgen. Bundeskanzler Merz hat bestätigt, dass der Tankrabatt zurückkommt. Von Oktober bis zum Jahresende wird demnach die Steuer um 17 Cent je Liter Sprit gesenkt. Den Staat kostet das 2,5 Milliarden Euro, die zur Hälfte von den Ländern finanziert werden sollen. Der rheinland-pfälzische Ministerpräsident Schnieder sagte dazu:
2: Wir stehen finanziell jetzt auch nach 4 Jahren mangelndem Wirtschaftswachstum, auch finanziell mit dem Rücken an der Wand. Aber wir sehen auch, dass die Menschen an eine Grenze kommen dessen, was sie selber bezahlen können. Wir müssen jetzt handeln. Wir setzen jetzt das Zeichen, ab 1.10. wird es wieder deutlich günstiger. Das, was wir leisten können, leisten wir. Aber das ist schon eine Herkulesaufgabe.
1: Neben dem Tankrabatt plant die Regierung auch einen Spritpreisdeckel ab kommendem Jahr. NRW-Verkehrsminister Krischer hat angekündigt, dass marode Brücken schneller saniert werden sollen.
3: Es geht darum, dass wir Brückenersatzneubauten sehr viel schneller realisieren, als das in der Vergangenheit üblich war.
1: Zusammen mit der Autobahngesellschaft und der Deutschen Bahn hat Krischer eine Absichtserklärung unterschrieben. Darin versprechen sich alle Seiten, schneller und unkomplizierter zusammenzuarbeiten. Zum Beispiel sollen aufwendige Planfeststellungsverfahren abgeschafft werden. Außerdem sollen Bauunternehmen mehr Freiheiten bekommen. Bisher machen ihnen die Behörden oft detaillierte Vorgaben. Im Gegenzug wollen Behörden Druck machen bei der Bauzeit. Und auch das ist noch wichtig. Die USA, Dänemark und Grönland haben im Streit um die Arktisinsel einen Durchbruch verkündet. In der kommenden Woche werde voraussichtlich ein Abkommen mit den USA zu Grönland unterschrieben. US-Präsident Trump schränkt die Pressefreiheit in den USA weiter ein. Mehrere Medien, darunter CNN, dürfen nicht mehr zu Pressekonferenzen ins Weiße Haus. Im Abendspiel der Fußball-Bundesliga hat Bayern München gegen Union Berlin gewonnen. Am Ende stand es 7:0. Forscher haben eine neue Katzenart entdeckt, zum ersten Mal seit 100 Jahren. Sie lebt in Bolivien und unsere Korrespondentin Anne Herberg weiß genau, wie sie aussieht.
4: Kleine Schnauze, kurze runde Ohren, schwarze Rosetten auf dem hellen Fell, wie ein Leopard. Doch mit etwa 46 cm Länge und einem Gewicht von 1,4 Kilogramm ist das Tier klein.